0: Das Antenne Bayern Verkehrszentrum. Wir wollen, dass ihr gut ankommt. Im Moment liegen uns keine Meldungen vor. Gute Fahrt. Die neuesten Blitzer bayernweit nur bei uns. Einer steht an der A92 bei Eching, dann gibt's einen Blitzer an der B2 bei Röttenbach und ein Blitzer steht noch an der B8 bei Kitzingen. Wenn ihr noch was habt, Staus oder Blitzer, meldet es uns immer gerne kostenlos unter der 0800 994 9000.
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0: Das Antenne Bayern Verkehrszentrum. Wir wollen, dass ihr gut ankommt. Auf der A99 läuft im Tunnel Aubing eine Brandschutzübung. Die Straße ist deswegen in beiden Richtungen gesperrt. Eine Umleitung ist eingerichtet. Allen unterwegs eine gute Fahrt. Die neuesten Blitzer bayernweit nur bei uns. Einer steht an der A73 bei Fürth. Dann gibt's einen Blitzer an der B4 bei Rödental. Und ein Blitzer steht noch an der B11 bei Patersdorf. Wenn ihr noch was habt, Staus oder Blitzer, meldet es uns immer gerne kostenlos unter der 0800 994 9000.
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3: Das Antenne Bayern Wetter. Viele Wolken und immer wieder Regen. Der Herbst ist da. Die Temperaturen liegen bei 12 bis 6 Grad. Das Wetter lädt in nächster Zeit allgemein eher dazu ein, ein gemütliches Wochenende drinnen zu verbringen. Wolken, Schauer, Gewitter, aber auch teils Sonne. Alles dabei bei maximal 12 bis 17 Grad.
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3: Mit Florian Klaus. Grüß Gott. E-Scooter gehören inzwischen zum Alltag auf den Straßen im Freistaat. Die Dinger sind praktisch, sorgen aber auch immer wieder für Ärger. Die Polizei beobachtet, dass immer öfter getunte E-Scooter unterwegs sind. In Kempten im Allgäu zum Beispiel ist in dieser Woche ein 14-Jähriger mit über 60 km/h vor einer Polizeikontrolle geflohen. Erlaubt sind maximal 20. Weil es in Bayern auch immer wieder Unfälle mit E-Scootern gibt, fordern Verkehrsexperten mehr Sicherheit. Zum Beispiel eine Helmpflicht und mehr Aufklärung. Denn viele würden die Gefahren unterschätzen und die Regeln nicht kennen. Der ukrainische Präsident Zelensky hat die Vereinbarung der USA mit Russland für russische Diesellieferungen kritisiert. Er hat sie eine Investition in den Krieg genannt. US-Präsident Trump hatte davor bekannt gegeben, dass Russland umgehend hunderttausende Tonnen Diesel für die USA und den Weltmarkt bereitstellen werde. Sanktionen sollten solche Geschäfte eigentlich verbieten. Trump steht aber wegen hoher Spritpreise auch in seinem Land unter Druck. Wer außer die AfD und das BSW hat den neuen Präsidenten des Landtags von Sachsen-Anhalt Rausch gewählt? Der AfD-Politiker hatte 4 Stimmen mehr, als die beiden Fraktionen abgeben konnten. Einem Taz-Bericht zufolge haben mehrere CDU-Politiker über ihr Abstimmungsverhalten gelogen. 8 Abgeordnete hätten auf Anfrage gesagt, dass sie sich enthalten hätten. Allerdings gab es bei der Abstimmung nur 5 Enthaltungen. Die Autorin Jutta Richter ist auf der Frankfurter Buchmesse für ihr Lebenswerk geehrt worden. Sie bekam beim Deutschen Jugendliteraturpreis den Sonderpreis Gesamtwerk. Von Richter stammen Bücher wie Der Tag, als ich lernte, die Spinnen zu zähmen oder Frau Wolle und der Duft von Schokolade. Die Jury lobte vor allem, dass die Autorin sich Beschönigungen und einfachen Lösungen verweigere. Bis zur 80. Minute hat es zum Auftakt des 5. Spieltags in der Fußball-Bundesliga bis zum 1. Tor gedauert. Aber dann ist es Schlag auf Schlag gegangen. Nach einem 0:2 Rückstand hat sich Bremen in Dortmund noch einen Punkt gerettet. 2:2 stand es am Ende. Werder-Spieler Füllkrug hat das bei Sky so erklärt.
5: Die Arbeit gegen den Ball, die Bereitschaft, die ist extrem hoch. Und ich glaube, dass man das auch erste Halbzeit gesehen hat. Nach Ballverlust, wie schnell wir alle hinterm Ball kommen, wie schnell wir im Gegenpressing sind, wie schnell wir bereit sind, das auch alle damit machen. Und ich glaube, dass man sich solche Situationen am Ende damit verdient.
3: Außerdem hat die deutsche Nationalmannschaft der Frauen im Testspiel gegen Australien mit 4:2 gewonnen. Das trendet gerade online. Die berühmte Boyband Backstreet Boys haben bei ihren Konzerten in Nordrhein-Westfalen einen großen Eindruck bei ihren Fans hinterlassen. Aber auch umgekehrt hat die NRW-Stadt Köln einen bleibenden Eindruck bei den Künstlern hinterlassen. Vor allem der Besuch des Doms ist beim Sänger Nick Carter hängen geblieben. Auf Instagram bezeichnete der 46-Jährige die Stippvisite dort als magisch und teilte ein Bild. Das Antenne Bayern Verkehrszentrum. Wir wollen, dass ihr gut ankommt. Auf der A8 Salzburg Richtung München zwischen München-Perlach und München-Ramersdorf hat es einen Unfall gegeben. Hier bitte vorsichtig fahren. Und auf der A99 im Tunnel Aubing läuft eine Brandschutzübung. Hier ist die Straße in beiden Richtungen gesperrt. Eine Umleitung ist eingerichtet. Allen unterwegs eine gute Fahrt. Die neuesten Blitzer bayernweit nur bei uns. Einer steht an der A9 bei Ingolstadt. Dann gibt es einen Blitzer an der B2 bei Röttenbach. Und ein Blitzer steht noch an der B470 bei Höchstadt an der Aisch. Wenn ihr noch was habt, Staus oder Blitzer, meldet es uns immer gerne kostenlos unter der 0800 994 9000.
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1: Auf der A3 Würzburg-Nürnberg bitte aufpassen zwischen Erlangen-Tennlohe und Nürnberg-Beringersdorf. Da ist ein Geisterfahrer unterwegs. Nochmal, auf der A3 Würzburg-Nürnberg zwischen Erlangen-Tennlohe und Nürnberg-Beringersdorf ist ein Geisterfahrer.

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6: Das Antenne Bayern Verkehrszentrum. Wir wollen, dass ihr gut ankommt. Auf der A8 Salzburg Richtung München zwischen München-Perlach und München-Rammersdorf bitte aufpassen, da hat es einen Unfall gegeben. Auf der A99 im Tunnel Aubing läuft eine Brandschutzübung. Hier ist die Fahrbahn in beiden Richtungen gesperrt. Eine Umleitung ist eingerichtet. Und auf der B13 Ingolstadt Richtung München staut es sich zwischen Pelka und der Abzweigung nach Klinzenhausen auf 5 Kilometern. Es dauert hier etwa eine Viertelstunde länger. Allen unterwegs eine gute Fahrt. Die neuesten Blitzer bayernweit nur bei uns. Einer steht an der A73 bei Fürth, dann gibt's einen Blitzer an der B8 bei Kitzingen und ein Blitzer steht noch an der B12 bei Heiming. Wenn ihr noch was habt, Staus oder Blitzer, meldet es uns immer gerne kostenlos unter der 0800 994 9000.
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5: Das Antenne Bayern Wetter. Heute verlagert sich ein Regengebiet langsam zu den Alpen. Anschließend folgt von Nordwesten her ein Mix aus Wolken, Sonne und einzelnen Schauern. Die Temperaturen erreichen 12 bis 17 Grad. Morgen wechseln sich dann wieder Wolken und Sonne mit einzelnen Schauern ab. Die Temperaturen bleiben ähnlich.
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5: Mit Florian Klaus. Grüß Gott. Die Zahl der Pflegebedürftigen bei uns im Freistaat wächst und deshalb entstehen bei uns auch immer mehr Tagespflegeplätze. Seit Beginn des Förderprogramms im Jahr 2020 hat der Freistaat knapp 490 Millionen Euro investiert. Dadurch sind insgesamt über 10.400 Pflegeplätze neu geschaffen oder modernisiert worden. Allein in diesem Jahr konnten rund 1.600 Pflegeplätze unterstützt werden. In ein paar Wochen stehen in den USA Wahlen an und Präsident Trump steht auch wegen gestiegener Spritpreise unter Druck. Jetzt hat er einen Deal mit Russlands Präsident Putin öffentlich gemacht. Russland stelle demnach mehr als 300.000 Tonnen Diesel für den US- und den Weltmarkt zur Verfügung. Der ukrainische Präsident Zelensky hat diese Lockerung der Sanktionen kritisiert. Moskau werde mit weiterem Terror danken, sagte er. Rot-rot-grüne Koalitionsgespräche in Mecklenburg-Vorpommern rücken näher. Nach der SPD hat auch die Linke für die Verhandlungen gestimmt. Der Beschluss sei einstimmig gefasst worden, sagte Landeschef Herbst. Damit fehlen nur noch die Grünen, die heute bei einem kleinen Parteitag in Rostock darüber entscheiden wollen. Die frisch gekürte Friedensnobelpreisträgerin Navi Pillay findet die US-Sanktionen gegen den Internationalen Strafgerichtshof schockierend. Das hat sie in der ARD gesagt. Sie war bis 2008 selbst Richterin dort. Pillay sagte, dass sie fest an das Gericht glaube. Ein Anlass für die US-Sanktionen war, dass das Gericht einen Haftbefehl gegen Israels Ministerpräsidenten Netanyahu verhängt hat. Doch nur ein Punkt für Borussia Dortmund. Nach einer torreichen Schlussphase stand zum Auftakt des 5. Spieltags der Fußball-Bundesliga am Ende ein 2:2 Unentschieden gegen Bremen. BVB-Trainer Niko Kovac bei Sky.
6: Wenn du 2-0 führst zu Hause, bis zur 88. Minute alles richtig machst, den Gegner dir richtig zurechtlegst, viele Chancen auch in der zweiten Halbzeit, die du spielst, und dann durch zwei, klar, vermeidbare Fehler den Gegner im Grunde genommen wieder das Leben einhauchst, bist du natürlich enttäuscht, ganz klar.
5: Außerdem hat die deutsche Nationalmannschaft der Frauen im Testspiel gegen Australien einen 4:2-Sieg eingefahren. Das trendet gerade online. Es ist so gut wie sicher. Der Hamburger Tennisspieler Alexander Zverev wird am Ende des Jahres die Nummer 1 der ATP-Weltrangliste sein. Er ist der erste deutsche Sportler seit Boris Becker 1991, dem das gelingt. Vor allem seine Grand-Slam-Erfolge in Paris und Melbourne haben jetzt aber zu diesem bedeutenden Meilenstein beigetragen. Auf Instagram und Co. wird der Deutsche jetzt schon für seine tolle Saison gefeiert. Das Antenne Bayern Verkehrszentrum. Wir wollen, dass ihr gut ankommt. Und es geht los mit einer Entwarnung. Die Situation mit dem Geisterfahrer auf der A3 hat sich inzwischen erledigt. Auf der A99 im Tunnel Aubing läuft eine Brandschutzübung. Die Fahrbahn ist darum in beiden Richtungen gesperrt. Eine Umleitung ist eingerichtet. Allen unterwegs eine gute Fahrt. Die neuesten Blitzer bayernweit nur bei uns. Einer steht an der A92 bei Eching, dann gibt's einen Blitzer an der B2 bei Röttenbach und ein Blitzer steht noch an der B470 bei Höchstadt an der Aisch. Wenn ihr noch was habt, Staus oder Blitzer, meldet es uns immer gerne kostenlos unter der 0800 994 9000.
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0: Antenne Bayern Verkehrszentrum. Wir wollen, dass ihr gut ankommt. Im Moment liegen uns keine Meldungen vor. Gute Fahrt. Die neuesten Blitzer bayernweit nur bei uns. Einer steht an der A73 bei Fürth, dann gibt's einen Blitzer an der B12 bei Marktl und ein Blitzer steht noch an der B588 bei Mitterskirchen. Wenn ihr noch was habt, Staus oder Blitzer, meldet es uns immer gerne kostenlos unter der 0800 994 9000.
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3: Aufs Wetter im Freistaat. Heute startet Bayern mit Regen ins Wochenende. Der wird sich im Laufe des Tages dann so Richtung Südosten verziehen. Da bleibt's aber nass. In Unterfranken zeigt sich zwischendurch schon mal die Sonne, aber insgesamt wechselhaft mit kräftigem Wind. Die Temperaturen liegen bei 11 bis 17 Grad. Aktuell melden Karlstein am Main in Unterfranken 12 Grad, Egging am See in Niederbayern 11 Grad und Dietmannsried im Allgäu 10 Grad.
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3: Mit Tanja Nowak um 5 Uhr. Schönen guten Morgen. Heute wird es wieder spannend für Erwachsene, die Jugendliche besser verstehen wollen, aber natürlich auch für die Jugendlichen selbst. Denn auf der Frankfurter Buchmesse wird das Jugendwort des Jahres verkündet. Drei Begriffe haben nach der bisherigen Abstimmung noch Chancen auf den Titel. Ronny Thurau.
5: Drei englische Begriffe sind im Finale. Erstens Crash-Out. Das nutzen Jugendliche, wenn jemand völlig ausrastet oder extrem emotional reagiert. Manchmal auch ironisch gemeint, zum Beispiel, wenn mein Akku gleich alle ist, gehe ich Crash-Out. Kandidat 2, Peak, heißt im Englischen so viel wie Gipfel und Jugendliche beschreiben damit etwa, was sie als Höhepunkt oder als super gut empfinden. Beispiel, das Konzert war echt Peak. Und als drittes im Finale ist Ragebait. Gemeint sind da oft Inhalte in sozialen Medien, die einen absichtlich wütend machen wollen, um Klicks, Kommentare, Likes und Reichweite zu generieren.
3: Die Handelskette Kaufland hat bestimmte Chargen der Babymilchprodukte Aptamil und Milumil erneut zurückgerufen. Sie sind offenbar durch den Hersteller Danone schon Anfang Februar zurückgerufen worden, teilte das Unternehmen mit Sitz in Neckarsulm mit. Grund sei eine aktualisierte Empfehlung zum Zereulit-Schwellenwert. Der Stoff könne Symptome wie Erbrechen und Durchfall verursachen. Trotz aller Sorgfalt seien vereinzelt Produkte mit vom Rückruf betroffenen Mindesthaltbarkeitsdaten in den Verkauf gelangt. Der ukrainische Präsident Selenskyj hat die von den USA angekündigten Diesellieferungen aus Russland scharf kritisiert. Geschenke an den russischen Präsidenten Putin würden den Krieg nicht beenden, sagte er. Es sei eine Investition in den Krieg. Trump will so die Kraftstoffpreise in seinem Land senken, weil ja bald Wahlen anstehen. Eigentlich gelten gegen Russland US-Sanktionen, die solche Geschäfte verhindern. In der Fußball-Bundesliga hat Werder Bremen in Dortmund kurz vor Schluss noch einen Punkt geholt. Zwischen dem BVB und Werder stand es am Ende dann 2:2. Reis und Füllkrug sorgten für die sehr späten Bremer Tore nach einem 0:2 Rückstand. Bayerisches Duell heute am 5. Spieltag. Der FC Augsburg empfängt den FC Bayern München. Und in der zweiten Liga empfängt der Club aus Nürnberg am Abend Wolfsburg. Und das trennt gerade online. Die berühmte Boyband Backstreet Boys hat bei ihren Konzerten in Nordrhein-Westfalen einen großen Eindruck bei den Fans hinterlassen. Aber auch umgekehrt hat die Stadt Köln wohl einen bleibenden Eindruck bei den Künstlern hinterlassen. Vor allem der Besuch des Doms ist bei Sänger Nick Carter hängen geblieben. Auf Instagram bezeichnete der 46-Jährige die Stippvisite dort als magisch und teilte ein Bild. Und dazu schreibt er: Ich dachte, es wäre cool, das Bild mit euch zu teilen für meinen neuen Song Heaven Can Wait, der bald erscheinen wird. Ich hoffe, es gefällt euch. 3:05. Guten Morgen. Hier ist das Antenne Bayern Verkehrszentrum. Wir wollen immer, dass ihr gut ankommt. A3 Frankfurt Richtung Würzburg zwischen Aschaffenburg Ost und Goldbach. Fahrbahn auf 2 Fahrstreifen verengt, denn hier steht ein kaputter Wohnwagen im Weg. A9 Nürnberg Richtung München zwischen Pfaffenhofen und Allershausen. Eine ungesicherte Unfallstelle in Richtung München. Standstreifen und auch rechte Spur sind dicht. Vorsicht, da liegen auch Gegenstände auf der Fahrbahn rum. A99 München Nord Richtung München Südwest. Dreieck München Feldmochen in der Überleitung zur A92 Richtung Deckendorf hat es einen Unfall gegeben. Die neuesten Blitzer bayernweit. Nur hier bei uns auf der A73 bei Fürth im 80er Bereich, auf der A92 Höhe Eching und auf der B8 bei Kitzingen. Wenn ihr noch was habt, Staus oder Blitzer, ruft einfach schnell kostenlos an unter 0800 994 9000. Gute Fahrt.
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2: Es ist exakt 5:30. Guten Morgen. Hier ist das Antenne Bayern Verkehrszentrum. Wir wollen, dass hier immer gut ankommt. A3 Frankfurt Richtung Würzburg zwischen Aschaffenburg Ost und Goldbach. Die Fahrbahn ist hier auf 2 Fahrstreifen verengt. Da steht nach wie vor ein kaputter Wohnwagen im Weg. A7 Kassel Richtung Würzburg zwischen Fulda Mitte und dem Dreieck Fulda. Ein Unfall im Baustellenbereich, ist die rechte Spur dicht. A9 Nürnberg Richtung München zwischen Pfaffenhofen und Allershausen. Eine Unfallstelle. Achtung, hier sind der Standstreifen und auch die rechte Spur blockiert und es liegen Gegenstände in der Gegend rum. A99 München Richtung München Nord Richtung München Südwest, Dreieck München-Feldmoching in der Überleitung zur A92 Richtung Deckendorf. Ein Unfall. Die neuesten Blitzer bayernweit nur bei uns auf der A73 bei Fürth, auf der B299 bei Vilsbiburg und auf der B8 bei Kitzingen. Wenn ihr was habt, Staus oder Blitzer, ruft kostenlos an unter 0800 994 9000. Euch eine gute Fahrt diesen Samstag.
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5: Das sind die beiden Wetter. Schönen guten Morgen, meine Lieben. Es ist früh, zum anderen kurz vor sechs, und das ist das Wetter. Regen in Franken, der dann im Laufe des Vormittags den Regen in den Süden und Osten bringt. Dankeschön in den Norden. Augsburg wird abgeduscht. Kempten, München, Regensburg im Laufe des Vormittags und im Laufe des Tages. Einmal schön auf breiter Front. Die Natur freut sich, Tanja.
6: Ja, schön, die kann sich freuen.
5: Höchstwerte maximal 17 Grad. Aktuell melden Rosenheim, Oberbayern 11, Teublitz in der Oberpfalz 11 und Scheßlitz, Oberfranken 10 Grad. Morgen am Sonntag, wenn ihr was unternehmen wollt, nicht mehr ganz so regnerisch, aber trotzdem immer noch wolkig, immer wieder mal ein Duscher und windig.
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5: Der Führerschein soll im besten Fall um bis zu 1.000 Euro billiger werden, sagt Bundesverkehrsminister Bilger. Möglich machen soll das die Führerscheinreform, Tanja, aber im Freistaat sind viele Fahrschulen skeptisch.
6: Ja, für den Augsburger Fahrschulbetreiber Robert Oberfrank geht die Rechnung des Verkehrsministers gar nicht auf. Als Beispiel nennt er die geplante Reduzierung der Sonderfahrten von 12 auf 3. In der Praxis werde das bei vielen Fahrschülern nicht reichen, sodass zusätzliche Stunden nötig und die Kosten am Ende dann wieder höher werden, sagt er. Außerdem erwartet er, dass Fahrschulen als Folge der Reform die Preise für Sonderfahrten und auch normale Fahrstufen anheben. Und am Ende sieht er dann kein echtes Einsparpotenzial.
5: Entschuldigung, weiter geht's. Kommt gleich, Verkehr.
6: Der mutmaßliche Täter von Berngau in der Oberpfalz soll als Sportschütze und Jäger nicht nur legal 10 Waffen besessen haben, sondern er war offenbar sogar einmal Polizist. Das berichtet die Bild. Bei einer Routinekontrolle bei dem 60-Jährigen waren am Donnerstag 2 Mitarbeiter des Landratsamtes, eine 54-jährige Frau und ihr 45-jähriger Kollege, erschossen worden. Innenminister Herrmann teilte mit, dass der Mann nach aktuellem Ermittlungsstand bis jetzt nicht polizeilich bekannt gewesen sei. Morgen Nachmittag um 17 Uhr findet ein ökumenischer Trauergottesdienst in der Johanneskirche in Neumarkt statt. US-Präsident Trump hat nach einem Gespräch mit Putin umfangreiche Diesellieferungen aus Russland angekündigt. Mehr als 300.000 Tonnen sollen sofort für die USA und den Weltmarkt bereitstehen. Die Entscheidung ist umstritten, weil Trump ja erst kürzlich neue Sanktionen gegen Russland unterzeichnet hat. Der ukrainische Präsident Selenskyj kritisiert die Lockerung der Sanktionen natürlich scharf. Viele Unternehmen bei uns wollen KI einsetzen, haben aber überhaupt keine Ahnung, wie das am besten funktioniert. Der japanische Konzern NTT will jetzt in Unterschleißheim helfen. Seit dieser Woche gibt's dort die AI Factory. NTT Data Deutschland-Chef Michael Seiger sagt Antenne Bayern:
7: Wir bieten Unternehmen hier eine Umgebung, in denen sie ihre Use Cases nehmen können und sie in einer Produktionsumgebung, die auch skaliert und wir unser Know-how einbringen, testen können.
6: Ja, und am Ende wissen die Unternehmen dann hoffentlich, wie man es macht. Und das trendet gerade online. Es ist so gut wie sicher, der Hamburger Tennisspieler Alexander Zverev wird Ende des Jahres die Nummer 1 der ATP-Weltrangliste sein. Er ist der erste deutsche Spieler seit Boris Becker 1991, dem das gelingt. Vor allem die Grand-Slam-Erfolge in Paris und Melbourne haben zu diesem bedeutenden Meilenstein beigetragen. Auf Instagram und Co. wird er jetzt schon gefeiert.
5: Darauf ein Küsschen von Sophia Tomalla. Es ist 6:03. Schönen guten Morgen. Hier ist das Antenne beim Verkehrszentrum. Wir wollen es gut ankommt. Auf der A3 Frankfurt Richtung Würzburg zwischen Aschaffenburg-Ost und Goldbach, da ist ein Wohnwagen liegen geblieben, die Fahrbahn auf 2 Fahrstreifen verengt. Auf der A7 Kassel Richtung Würzburg zwischen Fulda-Mitte und Dreieck-Fulda, Unfall im Baustellenbereich, die rechte Spur zu. A9 Nürnberg Richtung München zwischen Pfaffenhofen und Allershausen, ungesicherte Unfallstelle. Der Standstreifen blockiert die rechte Spur zu, also beide Fahrbahnen, da liegen Fahrzeugteile. A99 München Nord Richtung München Südwest, Dreieck München Feldmoching, Überleitung zur A92 Richtung Deggendorf. Unfall bitte Vorsicht. Die neuesten Blitzer, bayernweit nur bei uns. A73 führt im 80er-Bereich Blitzer, auf der A92 Eching Tempo 60 und einer auf der B299 Fies-Piburg im 70er-Bereich. Und wenn ihr noch was gesehen habt, Staus oder Blitzer, bitte gerne kostenlos melden unter der 0800 994 9000.
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0: Schönen guten Morgen, die Antenne Bayern Samstagshow, die Frühschicht der guten Laune. Mit Flashbacks aus den 90ern auch in dieser Stunde. Mike and the Mechanics, Word of Mouth. Viertel nach sechs, herbstlich willkommen, ihr lieben Viren.
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0: Schweren rum die Viren wie vor kurzem noch die Wespen. Du spürst das erste Kratzen im Hals und würdest die Erkältung am liebsten noch im Anflug stoppen. Kennt ihr bestimmt auch. Hausarzt Dr. Sperling aus Memmingen. Geht das?
3: Ja, also natürlich kann man so ein bisschen die Datenlagen für dieses, was weiß ich, Vitamin C, Zink, Selen und was weiß ich, die sind ehrlich gesagt alle relativ mau und das ist natürlich auch beworben und heißt dann alles immer toll. Wenn man das jetzt auf Schwäbisch sagen wird, Rühle geht über Brühle, sage ich immer gern. Also Suppen sind gut, mal schlafen ist gut.
0: Ja klar, Schlaf hilft immer. Und der beste Schlaf zwischen 22 Uhr nachts und 2 Uhr morgens. Immer dran denken, früh ins Bett gehen. Kleine Unterschiede gibt es auf alle Fälle auch beim Schnupfen. Der Heilprozess ist nicht bei jedem gleich. Ich sage es nur ungern, aber ich sage nur Männerschnupfen.
3: Die normalen Erkältungen schafft eigentlich jeder, manche Männer schlechter, manche besser. Die Frauen schaffen es immer ganz gut. Da muss man halt einfach durch. Das ist jetzt auch nicht die Welt. Und man muss auch fairerweise zu sagen, das sage ich auch den Jungen immer, wenn die jetzt ein bisschen, sagen wir mal, ein zuhendes Nasenloch haben, dann kann man schon noch zum Arbeiten gehen. Das ist auch ein ganz wichtiges Thema. Man muss einfach da auch manchmal ein bisschen durchbeißen.

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11: Die beiden Ws heute im Wetter. Wechselhaft und windig, Regen in Franken, der dann im Lauf des Tages einmal quer, schräg, seitlich über Bayern von links nach rechts zieht, über Augsburg. Kempten wird abgeduscht, München, Regensburg, einmal richtig schön. Höchstwerte maximal 17 Grad. Miltenberg in Unterfranken, Guttenborgen bei 13 Grad. Simbach, Landau in Niederbayern 11 Grad. Und Leipheim in Schwaben aktuell 10 Grad. Morgen wolkig, regnerisch, windig. Temperaturen ähnlich wie heute.
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11: Es ist 6:30. Schönen guten Morgen. Das war's zunächst mal mit den Spielen in der Nations League. Jetzt geht's weiter mit der Fußball-Bundesliga. Tanja, die Fußballfans im Freistaat freuen sich gleich mal auf ein bayerisches Duell.
12: Ja, nach der Länderspielpause wird's Zeit. Der FC Augsburg hat heute Nachmittag ab 3:30 den FC Bayern München zu Gast. Und das ist natürlich gerade ein absolutes Topspiel. Der FCA ist ja super in die Saison gestartet und aktuell auf Platz 4 der Tabelle. Und Bayern-Trainer Kompany ist natürlich schon gewarnt.
13: Wir haben ein Bundesligaspiel verloren letztes Jahr und das war gegen Augsburg. Also wir wissen, dass es nicht einfach ist.
12: Ja, für die Bayern ist es gerade eher auch eine ungewohnte Rolle. Gerade stehen sie ja auf Platz 2 der Tabelle hinter Borussia Dortmund. Der BVB hat gestern Abend gegen Werder Bremen übrigens nur einen Punkt geholt, denn am Ende stand es dann doch 2:2 unentschieden. Nachdem im oberbayerischen Landkreis Erding bislang keine weiteren Spuren des offenbar gesichteten Pumas entdeckt worden sind, wird die Suche etwas runtergefahren. Trotzdem will die Polizei jetzt am Wochenende in der Region mehr Präsenz zeigen, um für die Menschen vor Ort ansprechbar zu sein und um vielleicht doch noch was zu entdecken. Morgen sollen auch Polizisten der Reiterstaffel in dem Naturschutzgebiet Notzinger Moos unterwegs sein. Außerdem werden nochmal zusätzliche Wildtierkameras eingesetzt. Im Nürnberger Land findet heute eine Katastrophenschutzübung statt. Es geht um ein sogenanntes Brownout-Szenario. Bayern-Reporterin Birgit Behringer in Mittelfranken.
14: Ein Brownout ist, wenn die Stromversorgung abgeschaltet werden muss, um etwa die Überlastung des Netzes zu verhindern. Die Übung konzentriert sich auf den Bereich Hersbruck, aber keine Sorge, der Strom wird nicht wirklich abgestellt. Rund 400 Mitarbeiter und Helfer vom Landratsamt, von den Feuerwehren, Rettungsdiensten und von anderen Organisationen machen mit, plus 45 Laiendarsteller.
12: In Mecklenburg-Vorpommern stehen die Zeichen auf Rot-Rot-Grün. Nach Abschluss der Sondierungsgespräche haben die Verhandler von SPD, Linken und Grünen ihren Parteien empfohlen, Koalitionsverhandlungen aufzunehmen. SPD und Linke haben ja bereits zugestimmt. Die Grünen entscheiden heute. Bei Zustimmung starten die Verhandlungen dann am Montag. Und das trendet gerade online. Bayerns Digitalminister Mehring hat bei Instagram auf die Ankündigung von BMW reagiert. Dem AfD-Politiker und neuen Landtagspräsidenten von Sachsen-Anhalt Rausch keinen Dienstwagen zur Verfügung stellen zu wollen. Er schreibt Haltung, Ausrufezeichen, und erklärt die möglicherweise neue Bedeutung der Abkürzung BMW, nämlich Bayern mit Werten. Die Reaktionen der User sehr unterschiedlich, von Rausch soll einen Dienstwagen in Russland bestellen bis hin zu dann eben Tesla.
11: Kurz nach 6:30, schönen guten Morgen, genau 6.33 Uhr. Das Antenne Bayern Verkehrszentrum. Wir wollen, dass ihr gut ankommt. Auf der A3 Frankfurt Richtung Würzburg zwischen Aschaffenburg Ost und Goldbach. Pannen, Wohnwagen, Fahrbahn auf zwei Spuren verengt. A7 Ulm Richtung Fürstenreute zwischen dem Dreieck Allgäu und Eupen-Mittelberg. Gegenstände auf der mittleren Spur. Die neuesten Blitzer bayernweit nur bei uns. Oberbayern auf der A92 Richtung Deggendorf in der Ausfahrt Elching Ost im 60er-Bereich. Schwaben einer in Augsburg in der Inverness-Allee und in Mittelfranken. Auf der A73 Richtung Nürnberg, Höhe Ausfahrt Fürth-Poppenreuth, Tempo 80 dort. Wenn ihr noch was gesehen habt, meine lieben Staus oder Blitzer, bitte gerne kostenlos melden unter der 0800 994 9000.
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11: Zum Start in euren Samstag jetzt ein Hit. Schönen guten Morgen, der euch sofort in Wallung bringt. Was Kaffee kann, kann der schon lang. Hier ist Teddy Swims, seine aktuelle Bayerns beste Musik auf Antenne Bayern, Mr. Know It All.

0: richtig Lust, aufs Konzert zu gehen von Eros Ramazzotti. Tina Turner lebt da leider nicht mehr. Cose della vita. Das ist am Telefon die Samstagshow mit Paul Jürgens Baumgartner. Schönen guten Morgen, meine Lieben. Auch heute werden sicherlich wieder viele Laubbläser durch den Freistaat dröhnen. Klar, liegt da echt gerade viel rum. Schade, dass die Bäume, die Blätter schon von den Bäumen fallen und ich mir von den Blättern immer noch keinen Salat gemacht habe. Ja, ernsthaft. Die Blätter von Linde, Birke, Ahorn und Buche sind essbar als Laubblattsalat. Am besten allerdings im Frühjahr, wenn die noch frisch und zart sind und auf keinen Fall, wenn sie schon runtergefallen sind oder auf dem Boden liegen. Aber jetzt wird es richtig abgefahren. Im Herbst in Bayern fallen da rund 70 Millionen Tonnen Laub runter. Das ist viel und das hat Auswirkungen auf uns alle, weil dieses Gewicht am Boden näher an der Drehachse der Erde liegt, dreht sich unser Planet um etwa eine Tausendstel Sekunde schneller. 70 Millionen Tonnen Laub aus Bayern sorgen dafür, dass sich der Planet um eine Tausendstel Sekunde schneller dreht. Keine Angst, es wird uns nicht schwindelig, merkt keiner, ist aber messbar.
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0: Von essbar zu messbar.

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2: Schönen guten Morgen, das hat der Bayern. Wetter wechselhaft und windig heute. Regen erst in Franken, der dann im Laufe des Tages einmal quer schräg über Bayern nach rechts zieht. Über Augsburg, Kempten, München, Regensburg einmal schön auf breiter Front abgeduscht. Höchstwerte maximal 17 Grad heute. Himmelkron in Oberfranken, guten Morgen bei 10 Grad. Lohe Wildenau, Grüße in die Oberpfalz, ebenfalls 10. Und in Ottobrunn in Oberbayern 11 Grad. Morgen wolkig, regnerisch und windig.
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2: Die Zahl der Pflegebedürftigen bei uns im Freistaat wächst und wächst und deshalb entstehen bei uns auch immer mehr Tagespflegeplätze. Bayerns Gesundheitsministerin Gerlach, Tanja aus dem Antenne Bayern Nachrichtenteam, hat jetzt ein positives Fazit des Ausbaus gezogen.
14: Ja, seit Beginn des Förderprogramms im Jahr 2020 hat der Freistaat knapp 490 Millionen Euro investiert. Dadurch sind insgesamt über 10.400 Pflegeplätze neu geschaffen oder auch modernisiert worden. Allein in diesem Jahr konnten rund 1.600 Pflegeplätze unterstützt werden. Mithilfe dieses Pflegeprogramms entstehen jetzt in Hohenfels im Landkreis Neumarkt in der Oberpfalz zum Beispiel eine neue Tagespflege mit 20 Plätzen und auch eine Begegnungsstätte.
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14: Trauer in der Oberpfalz. Nach den tödlichen Schüssen auf zwei Mitarbeiter des Landratsamtes öffnet die Behörde heute Vormittag außerplanmäßig, um den Menschen die Gelegenheit zu geben, ihre Gedanken in einem Kondolenzbuch niederzuschreiben. Das Buch liegt von 9 Uhr bis 12 Uhr Mittag aus. Gleich zu Beginn werden sich politische Vertreter eintragen. Um 17 Uhr findet dann in Neumarkt im Münster St. Johannes eine ökumenische Trauerfeier statt. Jedes Jahr wieder schütteln die Älteren amüsiert verständnislos den Kopf. Heute wird das Jugendwort 2026 gekürt. Im Finale stehen drei englische Begriffe. Peak, das ist ein Synonym für super. Ragebaits, das sind Äußerungen meist auf Social Media, die einen für möglichst viel Aufmerksamkeit gezielt wütend machen sollen. Und wer Crashout geht, reagiert auf eine Situation besonders heftig oder emotional. Gegen 14 Uhr soll das Jugendwort auf der Frankfurter Buchmesse bekannt gegeben werden und ihr erfahrt es bei uns natürlich sofort. Nach der Länderspielpause kommt es in der Fußball-Bundesliga heute zum bayerischen Derby zwischen dem FC Augsburg und dem FC Bayern München. Die Schwaben sind in der Außenseiterrolle, wollen aber trotzdem gegen den Rekordmeister etwas holen. FCA-Coach Manuel Baum.
11: Das Beste ist einfach, wenn wir es schaffen mit Anpfiff, dass jeder im Stadion und jeder in der Mannschaft daran glaubt, dass wir gewinnen können. Dass die Wahrscheinlichkeit gegen Bayern natürlich ein bisschen geringer ist wie gegen andere, okay. Aber mit dem Glauben geht alles los. Wenn du dir das nicht vorstellen kannst, dann wird es auch nie im Leben passieren.
14: Ja, genau so ist es. Anpfiff in der ausverkauften Augsburger Arena ist um 15.30 Uhr. Ganz interessant, zum Auftakt des 5. Bundesligaspieltags gestern Abend gab es zwischen Borussia Dortmund und Werder Bremen nur ein 2:2. Und das trendet gerade online. Tolle Bilder, nämlich Neuschnee auf der Zugspitze. Das ist bei Social Media wirklich ein Riesentrend. Und dann Sonnenschein gestern. Und die Wolken hängen wie Watte unten drin im Tal. Einfach traumhaft. Eine Userin schreibt, so schön, ich brauche dringend wieder mal eine Dosis Höhenluft. Ob ich die wohl auf Rezept bekomme?
4: Kommt drauf an, ob privat oder gesetzlich versichert.
14: Ach so.
4: Guten Morgen. Hier ist das Antenne Bayern Verkehrszentrum. Wir wollen, dass ihr gut ankommt, egal ob privat oder gesetzlich versichert. Auf der A7 Würzburg Richtung Ulm. Zwischen Würzburg-Estenfeld und dem Kreuz Bibelried. Obacht, Gegenstände auf der Fahrbahn. Die neuesten Blitzer bayernweit nur bei uns. Schwaben, Tapfheim in der Dillinger Straße. Unterfranken, Blitzer in Würzburg in der Rimpaarer Straße und in München in der Tegernseer Landstraße. Wenn ihr noch was gesehen habt, Staus oder Blitzer, bitte gerne kostenlos melden. Guten Morgen 0800 994 9000.
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0: Night is the Night. Chris Brown in der Antenne Bayern Samstagshow. Yeah. Es ist 7:15. Schönen guten Morgen. Yeah, yeah. 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
0: Jetzt könnte ich natürlich sagen, es ist nicht viel, was ihr tun müsst dafür. Aber irgendwie ist es doch viel. Was zur Hölle ist das denn? Das geheime Geräusch 2026, aktuell immer noch ungelöst. Und Leica Moser hat ja als kleine Hilfestellung schon einen ganzen Strauß voller Tipps rausgehauen. Wie zum Beispiel, abends hört man's häufig, hat er gesagt. Zweitens, man muss sich dabei bewegen. Drittens, man kann es drinnen und draußen hören. Und gestern gab es dann noch eine extra Runde Motivation zum Wochenende. Leica Moser hat den Freitag zum Warm-Kalt-Freitag gemacht. Das heißt, ihr konntet ihm sagen, in welche Richtung eure Überlegungen beim geheimen Geräusch gehen. Und er hat euch dann gesagt, ob eure Idee eher warm oder kalt ist. So wie bei der Sabrina aus Ringelei in Niederbayern.
2: Hört man das Geräusch mehrmals im Jahr?
3: Oh. Mega gut, Sabrina. Jetzt bin ich gespannt. Leiki?
4: Wisst ihr was? Sabrina, ich mach's ganz kurz. Das ist nicht nur warm, das ist sehr warm. Ja, fast schon heiß.
5: Hä? Ah? Jetzt, ich komme nicht mit. Hilft dir das, Sabrina?
2: Ja, ich glaube schon, ja.
0: Naja, immerhin hast du Sabrina geholfen, bei mir hat es auch nicht weitergeholfen. Und ich hoffe, euch hilft es auch wie der Sabrina. Also viel Spaß beim Mitraten. 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
11: Das Antenne Bayern Wetter, schönen guten Morgen. Wechselhaft und windig heute. Regen in Franken, der dann im Laufe des Tages einmal quer schräg über Bayern zieht. Augsburg, Kempten, München, Regensburg, alle bekommen sie was ab. Und in Unterfranken zieht es dann gleichzeitig wieder auf. Höchstwerte maximal 17 Grad, aktuell in Hößbach in Unterfranken 11. Mehring in Schwaben 11 und Regen in Niederbayern 10 Grad. Morgen wolkig, regnerisch und windig.
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11: Gerade wenn ihr in der Stadt unterwegs seid, dann seht ihr sie oft, die E-Scooter. Gehören ja inzwischen zum Alltag und im speziellen Fall meinen wir jetzt nicht die, die man sich ausleihen kann, sondern die, die jemandem gehören. Der Besitzer fährt damit rum. Die sind praktisch, Tanja, sorgen aber auch immer wieder für Ärger.
13: Ja, leider. Die Polizei beobachtet, dass immer öfter getunte E-Scooter unterwegs sind. In Kempten im Allgäu zum Beispiel ist in dieser Woche ein 14-Jähriger mit über 60 km/h vor einer Polizeikontrolle geflohen. Erlaubt sind maximal 20. Weil es in Bayern auch immer Unfälle mit E-Scootern gibt, fordern Verkehrsexperten mehr Sicherheit, zum Beispiel eine Helmpflicht und auch mehr Aufklärung. Denn viele würden die Gefahren unterschätzen und die Regeln nicht kennen.
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13: In Bayern, in Landshut, treffen sich ab heute die bayerischen Grünen zu ihrem Landesparteitag. Bayern-Reporter Stefan Mack in Niederbayern. Welche Themen genau stehen an?
4: Die Grünen fordern unter anderem ein Prüfverfahren für ein AfD-Verbot. Und es geht auch um digitale Gewalt im Netz. Moderatorin Colleen Fernandes wird hier zugeschalten sein. Sie richtet ja seit einiger Zeit öffentlich Vorwürfe gegen ihren Ex-Mann Christian Ulmen. Grünen-Fraktionschefin Schulze will, dass der Staat konsequenter gegen die Urheber von digitaler Gewalt, Beleidigung und Erpressung im Internet vorgeht.
13: Immer mehr Kinder in Bayern bekommen die Diagnose ADHS. 2024 ist die Zahl um 17% gestiegen. Bei den 3- bis 17-Jährigen wurden 5,8% medizinisch wegen ADHS behandelt. Besonders auffällig, Jungen bekommen fast doppelt so häufig eine Erstdiagnose wie Mädchen. Experten sagen, die Zahlen gehen hoch, weil die Krankheit besser erkannt werde. Die Zahlen seien aber kein Anlass zur Sorge. Die Mehrheit der Deutschen findet den Besuch von Altkanzler Gerhard Schröder beim russischen Präsidenten Putin zu dessen Geburtstag nicht gut. Laut einer YouGov-Umfrage finden 56% unangemessen, dass ein früherer Kanzler eine solche Einladung annimmt. Ein Viertel findet es angemessen, ein Fünftel antwortete mit weiß nicht oder machte keine Angaben. Und das trendet gerade online. Die berühmte Boyband Backstreet Boys hat bei ihren Konzerten in Nordrhein-Westfalen einen großen Eindruck bei den Fans hinterlassen. Aber auch umgekehrt hat die Stadt Köln einen bleibenden Eindruck hinterlassen. Vor allem der Besuch des Doms ist bei Sänger Nick Carter hängen geblieben. Auf Instagram bezeichnete der 46-Jährige die Stippvisite als magisch. Dazu schreibt er, ich dachte, es wäre cool, das Bild mit euch zu teilen für meinen neuen Song Heaven Can Wait. Das passt so schön. Der Song kommt ja bald raus. Ich hoffe, es gefällt euch.
11: Das hat der Bayern Verkehrszentrum kurz nach 7:30. Schönen guten Morgen, wir wollen, dass ihr gut ankommt. Die neuesten Blitzer bayernweit nur bei uns. Oberbayern, Holzkirchen in der Tölzer Straße. Oberpfalz auf der B85 Richtung Amberg bei Schwandorf im 100er Bereich. Und in Unterfranken wird geblitzt. In Schweinfurt in der Ernst-Sachs-Straße. Wenn ihr noch was gesehen habt, Staus oder Blitzer, bitte gehen. Gerne kostenlos her damit unter der 0800 994 9000. Wir haben noch Kapazitäten.
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11: Kurz nach 7:30, die Kids sind wach, ihr noch lange nicht. Willkommen am Samstagmorgen. Bayerns beste Musik jetzt zum richtig wach werden. Kato featuring John, Turn the Lights Off.

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13: Das Antenne Bayern Wetter. Schönen guten Morgen, meine Lieben. Aktuell melden Dinkelsbühl in Mittelfranken 11 Grad, Waging am See in Oberbayern ebenfalls 11 Grad und was haben wir noch? Bodenwöhr, Oberpfalz. Erstaunlicherweise auch 11 Grad. Einheitliches Wetter heute, na, wobei so kann man es nicht sagen. Aktuell regnet es in Teilen Frankens, dann zieht das Ganze runter. Schräg über Bayern durch Augsburg, Kempten, München, Regensburg. Einmal schön auf breiter Front abgeduscht. In Unterfranken zieht es gleichzeitig auf. Höchstwerte für heute maximal 17 Grad. Morgen wird es ein bisschen kälter. Temperaturen morgen und ansonsten wolkig, regnerisch und windig am morgigen Sonntag.
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13: Das war es jetzt mal erst mit der Fußball-Nations League. Jetzt wird es endlich wieder spannend in der Fußball-Bundesliga. Tanja Nowak aus dem Bayern Nachrichtenteam gleich mit einem bayerischen Duell heute.
14: Ja, endlich geht's wieder los in der Bundesliga. Der FC Augsburg hat ab 3:30 heute Nachmittag den FC Bayern München zu Gast. Und das ist natürlich ein absolutes Topspiel. Der FCA ist ja super in die Saison gestartet und steht aktuell auf Platz 4 der Tabelle. Ja, und Bayern Trainer Kompany ist natürlich schon gewarnt.
15: Wir haben ein Bundesligaspiel verloren letztes Jahr und das war gegen Augsburg. Also wir wissen, dass es nicht einfach ist.
14: Ja, für die Bayern ist es auch gerade nicht ganz einfach. Sie stehen nämlich auf Platz 2 der Tabelle hinter Borussia Dortmund. Der BVB hat gestern Abend gegen Werder Bremen lange geführt, aber ganz am Ende gab es dann doch noch 2 Gegentore und so stand es zum Schluss 2:2 unentschieden. Das bedeutet nur einen Punkt für Dortmund.
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14: Der mutmaßliche Täter von Berngau in der Oberpfalz soll als Sportschütze und Jäger nicht nur legal 10 Waffen besessen haben, sondern er war offenbar sogar einmal Polizist, das berichtet zumindest die Bild. Bei einer Routinekontrolle bei dem 60-Jährigen waren am Donnerstag 2 Mitarbeiter des Landratsamtes, eine 54-jährige Frau und ihr 45-jähriger Kollege, erschossen worden. Innenminister Herrmann teilte mit, dass der mutmaßliche Täter nach aktuellem Ermittlungsstand bis jetzt nicht Polizei bekannt gewesen sei. Er wird nun im Krankenhaus behandelt. Bei der Festnahme war er verletzt worden. Morgen Nachmittag um 17 Uhr findet ein ökumenischer Trauergottesdienst in der Johanneskirche in Neumarkt statt. Das wird anstrengend. In Nesselwang findet heute der Fire Trail statt, ein Feuerwehrberglauf. Bayern-Reporter Markus Pöpperl im Allgäu.
6: Los geht's um 10 Uhr am Explorer Hotel. Von dort führt die Strecke über Treppen, Waldwege und Steigungen bis zum Sportheim Böck. Fast 4 Kilometer und rund 500 Höhenmeter müssen die Teilnehmer bewältigen. Und das in voller Feuerwehreinsatzkleidung mit Stiefeln, Schutzjacke und Hose und Atemschutzgerät auf dem Rücken. Der Rekord beim Nesselwanger Fire Trail liegt bei gut 40 Minuten.
14: US-Präsident Trump hat nach einem Gespräch mit Putin umfangreiche Diesellieferungen aus Russland angekündigt. Mehr als 300.000 Tonnen sollen sofort für die USA und den Weltmarkt bereitstehen. Die Entscheidung ist umstritten, weil Trump ja erst kürzlich neue Sanktionen gegen Russland unterzeichnet hat. Der ukrainische Präsident Zelensky kritisiert die Lockerung der Sanktionen scharf. Das trendet gerade online. Es ist so gut wie sicher. Der Hamburger Tennisspieler Alexander Zverev wird Ende des Jahres die Nummer 1 der ATP-Weltrangliste. Er ist der erste deutsche Sportler seit Boris Becker 1991, dem das gelingt. Vor allem seine Grand-Slam-Erfolge in Paris und Melbourne haben zu diesem bedeutenden Meilenstein beigetragen. Auf Instagram und Co. wird er jetzt schon für seine tolle Saison gefeiert.
16: Dürfte ein extra Küsschen geben von Freundin Sophia Thomalla, vermute ich mal.
14: Ja,
16: das ist neidisch. Ehrlich?
14: Ja.
16: Nein.
14: Das ist
16: im Verkehrszentrum. Wir wollen, dass Sie gut ankommen. Die neuesten Blitzer Bayern werden bei uns in Mittelfranken mit geblitzt, in Oberasbach in der Rothenburger Straße, in Oberbayern in Ammerang auf der Bahnhofstraße und in der Oberpfalz in Amberg in der Bayreuther Straße. Und wenn ihr noch was gesehen habt, Staus oder Blitzer, dann bitte gerne kostenlos melden unter der 0800 994 9000.
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16: Espresso Time.

0: bin schon mit dem Laubbläser heute früh um 4 durch mein Wohnviertel gelaufen, weil die Nachbarn sollen ja schließlich wissen, dass Herbst ist. Bis zu 120 Dezibel haben die Dinger. Das entspricht ungefähr der Lautstärke eines startenden Düsenjets in 100 Meter Entfernung. Und wunderbar auch gerade die Laubbläserabteilung in unseren Baumärkten. Habt ihr mal gesehen, was die für Namen tragen? Ergojet 3000, Advanced Leaf Blower, Universal Power Blow oder der Silent Breeze. Das ist mein Favorit. Der Silent Breeze findet den Fehler. Silent für den Laubbläser. Wie macht ein Laubbläser?
1: Keine Ahnung, wie der macht.
2: Wie machen die denn? Die machen so.

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20: Das Antenne Bayern Wetter. Lieber wechselhaft statt einzelhaft. Wechselhaft und windig ist es heute. Regen in Franken, der dann im Laufe des Tages einmal schräg quer über Bayern rüberzieht. Augsburg, Kempten, München, Regensburg. Einmal so richtig schön flatsch. In Unterfranken zieht es gleichzeitig auf. Höchstwerte maximal 17 Grad. Goldbach in Unterfranken 12. Guten Morgen. Buchhofen in Niederbayern ebenfalls guten Morgen 12. Und Bad Wörishofen im Allgäu aktuell 11 Grad. Morgen wird es wolkig, regnerisch, windig, schönes Daheimbleibwetter oder halt dann mit Öljacke und Gummistiefeln.
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20: Die Zahl der Pflegebedürftigen bei uns im Freistaat wächst und wächst. Und deshalb entstehen bei uns auch immer mehr Tagespflegeplätze. Tanja aus der Antenne Bayern Nachrichtenredaktion. Bayerns Gesundheitsministerin Gerlach hat jetzt ein positives Fazit des Ausbaus gezogen.
21: Ja, so ist es. Seit Beginn des Förderprogramms im Jahr 2020 hat der Freistaat knapp 490 Millionen Euro investiert. Dadurch sind insgesamt über 10.400 Pflegeplätze neu geschaffen oder modernisiert worden. Allein in diesem Jahr konnten rund 1.600 Pflegeplätze unterstützt werden. Mithilfe des Pflegeprogramms entstehen jetzt in Hohenfels im Landkreis Neumarkt in der Oberpfalz zum Beispiel eine neue Tagespflege mit 20 Plätzen und auch eine Begegnungsstätte.
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21: Trauer in der Oberpfalz nach den tödlichen Schüssen auf zwei Mitarbeiter des Landratsamtes öffnet die Behörde heute Vormittag außerplanmäßig, um den Menschen die Gelegenheit zu geben, ihre Gedanken in einem Kondolenzbuch niederzuschreiben. Das Buch liegt von 9 bis 12 Uhr aus. Gleich zu Beginn werden sich politische Vertreter eintragen. Um 17 Uhr findet dann morgen in Neumarkt im Münster St. Johannes eine ökumenische Trauerfeier statt. Die Vereinigten Arabischen Emirate gehen davon aus, dass es sich bei dem Vorfall in einer Fly-Dubai-Maschine um einen versuchten Selbstmordanschlag gehandelt hat. Der Co-Pilot soll vorgehabt haben, das Flugzeug in ein Terminal am Flughafen von Tel Aviv zu steuern. Laut Generalstaatsanwalt nahm er sich die Anschläge vom 11. September 2001 in den USA zum Vorbild und wollte möglichst viele Menschen töten. Die Fürther Michaeliskirchweih feiert fränkische Bräuche. Morgen ist der große Erntedankumzug. Heute die Auslosung der Heiratslotterie. Bayern-Reporterin Birgit Behringer in Mittelfranken. Was steckt dahinter?
22: Früher waren es vor allem arme Paare, die bei der Heiratslotterie ihr Glück versucht haben. Sie konnten ihren Namen in den Lostopf werfen und vielleicht ihre Aussteuer aufbessern. Heute können Ehepaare, die in diesem Jahr geheiratet haben oder es noch tun wollen, mitmachen und Preise gewinnen wie Einkaufsgutscheine. Die Gewinner werden am Abend vor dem Stadttheater gezogen.
21: Und das trendet gerade online. KI-generierte Bilder mit einem Puma in Oberbayern. Zum Beispiel hat eine Bäckerei aus Erding Bilder gepostet, wie ein Puma den Laden betritt. Und weil es dort nämlich angeblich die besten Brezen gibt, kauft er sich eine. Auf dem nächsten Bild sieht man dann, wie er mit Breze auf einer Bank sitzt und genießt. Und weil es ihm so geschmeckt hat, hat die Raubkatze dann gleich eine eigene Breze kreiert. Seit heute gibt es dort jetzt 7 Tage lang die Puma-Breze. Und das kommt bei den Kunden richtig gut an. Ganz ehrlich, Puma hin oder her, die besten Brezen gibt's einfach hier in Bayern.
20: Du bist es. Kann ich nur bestätigen. Oh, jetzt eine Breze.
21: Ja, so richtig frisch, noch warm.
20: Ja, oh, hör auf, wo sollen wir die denn jetzt herkriegen um diese Uhrzeit?
21: Ja, vom Bäcker?
20: Ja, Lieferservice, oder? Ich rufe mal kurz bei Brezerando an oder so. Da ist ein Telefon beim Verkehrszentrum, kurz nach 8:30. Guten Morgen auf der A3 Nürnberg Richtung Passau. Wir wollen, dass ihr gut ankommt zwischen Neumarkt in der Oberpfalz und Neumarkt Ost. Unfall, die linke Spur dicht. A7 Fulda Richtung Würzburg zwischen Bad Brückener Wildflecken und Bad Kissingen Obertulba. Pannen-LKW in der Baustelle, die rechte Spur dicht. Die neuesten Blitzer, bayernweit nur bei uns, geblitzt wird in Unterfranken, Wald, Büttelbrunn, Posthäuser. Da steht einer, Oberbayern, Kaufering in der Augsburger Straße und in Niederbayern, Mitterskirchen in der Holzhammerstraße. Die Holzhammerstraße, Holzhammer-Methode. Grüße schön und wenn ihr was gesehen habt, Staus oder Blitze, Blitzer, meldet euch gerne kostenlos. 0800 994 9000.
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20: Kurz nach 8:30. 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Was ist wichtig am Wochenende nach einer stressigen Woche? Ruhe, Entspannung, Leichtigkeit. Hier ist er, Harry Styles für euch.

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Schönen guten Morgen. Oh, was für eine Riesennummer. War das nicht sogar der erste Hit von Avicii? Wahnsinn, der hat abgeliefert. Es ist wirklich großartig. Leider trauriges Schicksal, mit dem Erfolg nicht klargekommen. Rest in Peace, Avicii.

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0: Geschichte der Bayern-Samstag-Show, die Frühschicht der guten Laune, Wild World. Schönen guten Morgen, 10 vor 9. Heute, ihr Lieben, ist Tag der Handtasche. Und der Tag ist nicht exklusiv für Frauen reserviert, sondern gilt grundsätzlich für jede Form von Tasche. Und historisch gesehen waren Taschen sogar zunächst Männersache. Bis ins 15. Jahrhundert, ich kann mich noch genau daran erinnern, als wäre es gestern gewesen, haben überwiegend wir Männer kleine Taschen und Beutel am Gürtel für Münzen und Alltagsgegenstände getragen. Das hat sich dann im Laufe der Zeit ein bisschen verändert. Bei Handtasche denkt man automatisch an die Damenhandtasche. Und es ist schon irre, was da alles reinpasst. Schlafsack, Trampolin, aufblasbare Skisprungschatz.
1: Ein Kartoffelsalat, Wimpernkleber, Wimpern.
2: Einen Stick, ein Bleistift, ein Löffel, der benutzt ist vom Joghurt. Ein Taschenrechner, Tesa, eine Packung von einer alten Gummibärchentüte. Drei verschiedene Blöcke, Nagellack.
3: Eine Cappy, falls es warm wird. Tischtennisschläger.
4: Vom Urlaub von Elba, Fairplan.
5: Ein Wetterstab, Taschenlampe.
0: Also lass die Handtasche leben heute am internationalen Tag der Handtasche. Und hier geht's weiter.

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17: Das Antenne Bayern-Wetter. Bayern bekommt heute das volle Waschprogramm ab. Waschprogramm ab. In Franken startet der Regen, zieht dann im Laufe des Tages einmal quer schräg über den Freistaat. Ob Augsburg, Kempten, München oder Regensburg. Alle dürfen heute mal. Einzig Unterfranken hat Glück, weil da zieht es jetzt parallel schon wieder auf. Wechselhaft windig, maximal 17 Grad. Breitengüßbach, guten Morgen nach Oberfranken, 12 Grad. Karlsfeld in Oberbayern ebenfalls 12 und in Furt im Wald in der Oberpfalz 11 Grad.
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17: Bei uns die Tanja Grad aus der Nachrichtenredaktion.
18: Guten Morgen.
17: Tanja, der Führerschein soll im besten Fall bis zu 1.000 Euro billiger werden. Das ist natürlich eine gute Nachricht. Das sagt der Bundesverkehrsminister, der Bilger. Möglich machen soll das die Führerscheinreform. Im Freistaat allerdings sind viele Fahrschulen eher skeptisch.
18: Ja, für den Augsburger Fahrschulbetreiber Robert Oberfrank geht die Rechnung des Verkehrsministers nicht so ganz auf. Als Beispiel nennt er die geplante Reduzierung der Sonderfahrten von 12 auf 3. In der Praxis werde das bei vielen Fahrschülern aber nicht reichen, sagt er, sodass zusätzliche Stunden nötig sind und die Kosten am Ende dann wieder höher werden. Außerdem erwartet er, dass Fahrschulen als Folge der Reform die Preise für Sonderfahrten und auch für normale Fahrstunden einfach anheben. Am Ende sieht er dann erstmal wirklich kein echtes Einsparpotenzial.
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18: Die Mehrheit der Deutschen findet den Besuch von Altkanzler Gerhard Schröder beim russischen Präsidenten Putin zu dessen Geburtstag gar nicht gut. Laut einer YouGov-Umfrage finden 56% unangemessen, dass ein früherer deutscher Kanzler eine solche Einladung annimmt. Ein Viertel findet es okay, ein Fünftel antwortete mit weiß nicht oder machte gar keine Angaben. Heute gibt es ein richtiges bayerisches Top-Duell in der Fußball-Bundesliga. Der FC Augsburg empfängt um 3:30 den FC Bayern München. Dass der FCA auf Platz 4 der Tabelle steht und wirklich einige Qualitäten hat, das ist natürlich auch Bayern-Trainer Kompany aufgefallen.
0: Was jetzt dieser Augsburg-Mannschaft auszeichnet, ist, dass die nicht nur sehr, sehr gut kompakt stehen, aber aus ihren Momenten am Ball auch sehr gefährlich sein können. Und die haben jetzt in dieser Saison mit Schwung angefangen und gut, bleibt ein Derby. Unsere Fans werden sich auch freuen auf dieses Spiel und wir auch.
18: Ja, die Bayern stehen gerade ja auf Platz 2 der Tabelle. Vor ihnen auf Platz 1 Borussia Dortmund. Die haben gestern Abend zum Auftakt des 5. Spieltages aber nur unentschieden gespielt. Gegen Werder Bremen gab es ein 2:2. Der Hurricane Isaias ist im US-Bundesstaat Florida auf Land getroffen. Experten sprechen von Windgeschwindigkeiten von bis zu 165 Kilometern pro Stunde. Mehrere US-Bundesstaaten am Golf von Mexiko haben den Notstand ausgerufen. Für einige Küstenorte gelten Evakuierungsanordnungen. In hunderttausenden Haushalten ist der Strom ausgefallen. Und das trendet gerade online. Bayerns Digitalminister Mehring hat bei Instagram auf die Ankündigung von BMW reagiert, dem AfD-Politiker und neuen Landtagspräsidenten von Sachsen-Anhalt Rausch keinen Dienstwagen zur Verfügung stellen zu wollen. Er schreibt nur Haltung Ausrufezeichen und erklärt die möglicherweise neue Bedeutung der Abkürzung BMW, also nicht Bayerische Motorenwerke, sondern Bayern mit Werten. Die Reaktionen der User sehr unterschiedlich, von Rausch soll einen Dienstwagen in Russland bestellen, bis hin zu dann eben Tesla.
17: Egal mit welcher Kiste ihr unterwegs seid, hier ist das Antenne Bayern Verkehrszentrum. Wir wollen, dass ihr gut ankommt. Auf der A3 Nürnberg Richtung Passau zum Beispiel, zwischen Neumarkt in der Oberpfalz und Neumarkt Ost. Linke Spur gesperrt für Unfallaufnahme, deshalb 3 Kilometer Stop and Go sehen wir hier auf dem Radar. Auf der A7 Fulda Richtung Würzburg zwischen Bad Brückener Wildflecken und Bad Kissingen Obertulba. Pannen-LKW in der Baustelle, weiterhin die rechte Spur zu. Die neuesten Blitzer. Bayernweit nur bei uns. Geblitzt wird in Oberbayern, in Neuching, in der Münchner Straße, in Unterfranken, in Aschaffenburg, in der Schönbornstraße sehe ich und in Oberfranken einer in Burg Ibrach, in der Burg Ibracher Straße. Wenn ihr noch was gesehen habt, Staus oder Blitzer, bitte gerne kostenlos melden. 0800 994 9000.
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17: Guten Morgen. Für euch die besten Millennium-Hits. Das Beste, was die 90er hergeben. Und natürlich alle aktuellen Hits.
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0: Lost Frequencies und Basti in der Antenne Bayern Samstagshow. Fliegengitter, Polster, Kistendeckel, Lattenrost, Basketball. Alles tolle Ideen, aber die richtige war bis jetzt noch nicht dabei.
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0: Was ist das denn? Von der Isar bis zur Regnitz im ganzen Freistaat wird gerätselt. Die richtige Lösung bringt euch am Montag schon, also übermorgen, 21.000 Euro. Das ist eine 21 mit drei Nullen. Für das hier. Es ist keine Kleinigkeit, glaube ich. Ich habe auch überhaupt keine Ahnung. Ich weiß nicht, was es ist. Leica Moser hat schon ein paar Tipps gegeben. Das ist der Einzige, der es weiß, was es ist. Abends, hat er gesagt, hört man es öfter. Man muss sich dabei bewegen und man kann es drinnen und draußen hören, hat er gesagt. Weil es immer noch nicht geknackt ist, hat Leica Moser gestern kurzerhand den Warm-Kalt-Freitag ausgerufen. Das heißt, ihr habt Tipps abgegeben. Leica Moser hat gesagt, warm oder kalt. Das ist das Prinzip. Und unter anderem durfte auch der Markus aus Freistadt in der Oberpfalz ran.
2: Um das Geräusch auszulösen, muss ich dabei irgendetwas berühren. Es könnte ja sein, dass das Geräusch einfach von alleine passiert, ohne dass ich was berühren muss. Oder dass ich das Geräusch selber auslöse mit dem, was ich da berühre.
3: Warm oder kalt, Leiki?
4: Sehr warm.
0: Jetzt sind wir wieder genauso schlau wie vorher. Also ich zumindest, ihr vielleicht nicht. Also vielleicht klappt es ja. Eure nächste Chance auf 21.000 Euro. Montag, übermorgen, endlich Montag. Das an dem Samstag, endlich Montag, stündlich in Guten Morgen Bayern auf Antenne Bayern. Ich drücke euch ganz, ganz fest die Daumen.

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16: Das hat der Bayern Samstagswetter. Windig, wechselhaft und eine Gratis-Dusche für fast alle. Heute zieht eine Regenfront diagonal einmal quer über Bayern. Von Unterfranken ganz oben kommen, der wischt unter anderem Nürnberg, jetzt Augsburg, Kempten, München, Regensburg und Landshut im Breitbandmodus. Mehr als 17 Grad sind heute nicht drin. Obernburg am Main, Grüße nach Unterfranken, 13 Grad lang, weiter am Lech in Schwaben, 12 Grad und dasselbe in Menkhofen in Niederbayern. Morgen der Sonntag wolkig, regnerisch, windig, schönes Daheimbleibwetter. Oder wenn ihr halt die Kraft der Natur spüren wollt, dann könnt ihr natürlich auch gerne rausgehen morgen. Das Antenne Bayern Verkehrszentrum. Wir wollen, dass ihr gut ankommt. Auf der A7 Fulda Richtung Würzburg, zwischen Bad Brückenau, Wildflecken und Bad Kissingen, Obertulba, Pannen-LKW in der Baustelle, weiterhin die rechte Spur zu. Die neuesten Blitzer bayernweit nur bei uns in Oberfranken auf der B4 in der Ortsdurchfahrt Hilkersdorf, Tempo 50. Oberpfalz, Karl-Münz, Spittelberg und Blitzer in München am Frankfurter Ring. Wenn ihr noch was gesehen habt, Staus oder Blitzer, dann bitteschön, call a poll. Lasst es mich wissen unter der 0800 994 9000.
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16: So, der Hund ist Gassi geführt. Die Kinder haben ihr Müsli bekommen. Ihr macht euch fertig für Shopping und dazu Bayerns beste Musik. Die aktuelle Quelle von DJ.

genau der richtige Sound, um richtig reinzukommen in den Samstagmorgen. Die Antenne Bayern Samstagshow mit Paul-Johannes Baumgartner, Bayerns beste Musik, Kesha und TikTok. Ja, auch heute werden sicherlich wieder viele Laubbläser durch den Freistaat dröhnen. Liegt ja gerade echt viel rum. Schade eigentlich, dass die Blätter schon von den Bäumen fallen und ich mir immer noch keinen Salat davon gemacht habe, von den Blättern. Ja. Wirklich, die Blätter von Linde, Birke, Ahorn und Buche, habe ich jetzt gelernt, sind essbar. Als Laubblattsalat zum Beispiel. Am besten aber im Frühjahr, wenn die noch frisch und zart sind. Nicht jetzt, wo die schon am Boden liegen. Aber jetzt wird es richtig abgefahren. In Bayern fallen ja im Herbst rund 70 Millionen Tonnen Laub runter. Das ist wirklich viel. Und das hat Auswirkungen auf uns alle. Ich will euch den physikalischen Hintergrund ersparen. Aber wegen dem Gewicht von diesen 70 Millionen Tonnen Laub dreht sich unsere Erde um etwa ein Tausendstel Sekunde schneller. Das ist, bitte erspart mir die Erklärung, aber es ist so. Merkt natürlich keiner, wenn euch schlecht werden sollte wegen dieser schnelleren Drehung, dann hat das andere Gründe. Definitiv ist nicht das Laub daran schuld.

Platz 1, die aktuelle von ihr in der Samstagshow Animal. 9 Uhr gleich 50. Hier, The Tower of Power. Meatloaf jetzt für euch. Flashback aus den 90ern. I do.

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15: Das Antenne Bayern-Wetter. Windig und wechselhaft. Und heute zieht eine Regenfront diagonal einmal quer über Bayern. Und Nürnberg hat es momentan erwischt oder erwischt es momentan. Augsburg, Kempten, später München, Regensburg, Landshut. Also richtig schön einmal abgeduscht. Mehr als 17 Grad sind heute nicht drin. Hallstatt in Unterfranken und Bad Aibling in Oberbayern 12 Grad und im Burg Lengenfeld Grüße in die Oberpfalz aktuell 11 Grad. Morgen wolkig, am Sonntag regnerisch, windig, hat Spaß.
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15: Ganz genau, 10 Uhr. Schönen guten Morgen, liebe Tanja. Die E-Scooter, super Sache, aber die Polizei dreht langsam durch, weil die Dinge frisiert sind.
16: Ja, die Polizei beobachtet, dass immer öfter getunte E-Scooter unterwegs sind. In Kempten im Allgäu zum Beispiel ist in dieser Woche ein 14-Jähriger mit über 60 km/h vor einer Polizeikontrolle geflohen. Erlaubt sind maximal 20. Und weil in Bayern es immer mehr Unfälle mit E-Scootern gibt, fordern Verkehrsexperten jetzt mehr Sicherheit. Zum Beispiel eine Helmpflicht und mehr Aufklärung. Denn viele würden die Gefahren unterschätzen und auch die Regeln nicht kennen.
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16: Nach den Schüssen auf zwei Mitarbeiter des Landratsamtes Neumarkt in Berngau in der Oberpfalz kann der mutmaßliche Täter noch immer nicht vernommen werden. Der 60-Jährige war bei der Festnahme Donnerstagnacht angeschossen worden. Das Polizeipräsidium Oberpfalz hat seinen Zustand von leicht auf schwer verletzt korrigiert. Er wird derzeit in einem Krankenhaus bewacht. Eine Vernehmung zum Tatablauf und dem Motiv kann deshalb vorerst nicht stattfinden, bestätigte die Polizei gegenüber Antenne Bayern. In Landshut treffen sich ab heute die bayerischen Grünen zu ihrem Landesparteitag. Bayern-Reporter Stefan Mack in Niederbayern. Welche Themen stehen denn an?
7: Die Grünen fordern unter anderem ein Prüfverfahren für ein AfD-Verbot. Und es geht auch um digitale Gewalt im Netz. Moderatorin Colleen Fernandes wird hier zugeschaltet sein. Sie richtet ja seit einiger Zeit öffentlich Vorwürfe gegen ihren Ex-Mann Christian Ulmen. Grünen-Fraktionschefin Schulze will, dass der Staat konsequenter gegen die Urheber von digitaler Gewalt, Beleidigung und Erpressung im Internet vorgeht.
16: Die Vereinigten Arabischen Emirate gehen davon aus, dass es sich bei dem Vorfall in einer Fly-Dubai-Maschine um einen versuchten Selbstmordanschlag gehandelt hat. Der Co-Pilot soll vorgehabt haben, das Flugzeug in ein Terminal am Flughafen von Tel Aviv zu steuern. Laut Generalstaatsanwalt nahm er sich die Anschläge vom 11. September 2001 in den USA zum Vorbild und wollte möglichst viele Menschen töten. Und das trennt gerade online. Die Formel 1 bestreitet in Singapur ihr letztes Sprintrennen in dieser Saison. Als Favorit geht in einer Stunde Max Verstappen in das Mini-Event über 100 Kilometer oder 21 Runden auf dem Marina Bay Street Circuit. Der viermalige Weltmeister von Red Bull sicherte sich in einer chaotischen Qualifikation mit nachträglicher Vorladung zu den Rennkommissaren wegen eines fragwürdigen Überholmanövers den ersten Startplatz.
15: Das hat beim Verkehrszentrum Pole Position. Wir wollen, dass sie gut ankommt. Auf der A7 Fulda Richtung Würzburg zwischen Fulda A3 und Bad Brückener Wildflecken. 8 Kilometer Stop and Go in der Baustelle. Antenne bei einer Echtzeitmessung. Viertelstunde sehen wir, braucht ihr dort länger. Die A8 München Richtung Salzburg zwischen Rosenheim West und Rohrdorf. Baustelle, Brückenarbeiten, deshalb 5 Kilometer Stop and Go, Viertelstunde on top. A8 Salzburg Richtung München, da sorgt das in der Gegenrichtung für 5 Kilometer Stau, diese Brückenbauarbeiten. 5 Kilometer Stau zwischen Fraßdorf und Rosenheim, dort 17 Minuten plus. Die neuesten Blitzer, Bayern weit noch bei uns. Geblitzt wird in Mittelfranken, in Weißendorf in der Höchstadter Straße, Oberbayern, Kochel am See in der Bahnhofstraße und in der Oberpfalz auf der B85 Richtung Amberg bei Schwandorf Tempo 100. Wenn ihr noch was gesehen habt, Staus oder Blitzer, gell, wir bauen auf euch. Meldet die gerne immer kostenlos unter der 0800 994 9000.
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15: Und den besten Millennium-Hits für euch. Gleich die Black Eyed Peas, dann die besten Flashbacks aus den 90ern. Und die besten aktuellen Hits für euch.

0: das ist unbeschreiblich, das beeindruckt mich bis jetzt.
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3: Schüler flippen aus, voten im Vorfeld, was das Zeug hält, damit ihre Schule the place to be wird. An Unterricht ist nicht mehr zu denken. Auch dieses Jahr haben wir genau das bei den Antenne Bayern Schulhof-Gigs zigfach wieder erlebt. Aber eins war dieses Mal anders. Absolut ungewöhnlich, vorher noch nie passiert, haben wir eine Schule nach intensiver Rücksprache mit allen Beteiligten aus dem Voting rausgenommen. Ihr erinnert euch vielleicht, ein Amoklauf dort. Ganz Bayern war erschüttert, mehrere Schülerinnen und Schüler sind dabei verletzt worden. Der Schulalltag war von einem auf den anderen Moment nicht mehr wie vorher. Ganz Bayern hat sich da hinter die Schule gestellt und alle haben sich gewünscht, dass genau da so schnell wie möglich wieder Freude und Leichtigkeit zurückkehren soll. Die Rede ist vom Welfen-Gymnasium in Schongau. Ist im Voting für unsere Schulhof-Gigs jeden Tag weiter nach oben gerutscht. Aber was macht man da? Gell? Für die Schulleitung, die Eltern und auch für die meisten Schüler war klar, da käme jetzt ein Schulhof-Gig viel, viel, viel zu früh. Und deswegen haben wir alle beschlossen, wir warten so lange, bis alle in Schongau so weit sind, bis zum Beispiel auch die beiden schwer verletzten Mädchen die Kliniken wieder verlassen konnten und genesen sind, was sie mittlerweile sind. Und jetzt, nächste Woche ist es soweit. Wir freuen uns riesig. Fabian Melzer von der Schulleitung.
4: Das bedeutet uns unheimlich viel. Wir haben jetzt die letzten Wochen schon erlebt, wie die Schüler wieder mit positiven Gefühlen in die Schule kommen, so einen gewissen Alltag herstellen und auch erlebt, wie wichtig es ist, so eine Gemeinschaft wieder entstehen zu lassen. Und da ist so ein Event, so ein gemeinsames Event einfach ein Meilenstein und der kann uns auch in Zukunft noch weit zusammentragen und schafft so eine Verbundenheit, die ja auch lange nachwirkt.
3: Ich glaube auch wirklich, jetzt ist der richtige Moment. Wir freuen uns auf euch alle, auf ganz viele zufriedene, lächelnde, glückliche Gesichter. Der Antenne Bayern Schulhof-Gig am Welfen-Gymnasium in Schongau, das habt ihr euch sowas von verdient. Ganz Bayern freut sich mit euch. Ganz Bayern freut sich drauf.
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0: Antenne Bayern, Evi Ott hier. Normalerweise hört ihr mich jeden Vormittag ab 9 hier auf Antenne Bayern. Nächste Woche muss ich mich aber rausnehmen. Vielleicht erinnert ihr euch, ich hatte letztes Jahr einen schweren Fahrradunfall und jetzt muss ich operiert werden. Vielen, vielen Dank an alle, die mir geschrieben haben. Bedeutet mir sehr, sehr viel. Und vielen Dank an dich, Stefan. Stefan Meixner springt ein und übernimmt.
1: Also es ist natürlich für mich eine kleine Umstellung, weil normalerweise komme ich erst um 12, jetzt komme ich schon um 9. Aber ich freue mich natürlich drauf und ich danke dir auch, Evi, dass du mir da das Vertrauen schenkst und dass du mir deine Hörer in die Hände gibst. Wichtig ist ja, dass du gesund wirst und ich halte hier den Laden am Laufen.
0: Vielen Dank dafür. Und du, Stefan, bringst auch ab nächster Woche was mit. 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
17: Das hatte der Bayernwetter. Hallo meine Lieben, es ist 10:30. Einmal nass machen bitte. Waschvollprogramm. Von Unterfranken aus rauscht eine Regenwalze diagonal durch den Freistaat. Das bedeutet die sprichwörtliche Gratis-Dusche für fast alle von Nürnberg, Amberg, Augsburg und Kempten bis nach München, Regensburg und Landshut geht's runter. Es wird nass, es wird windig, wechselhaft und bei maximal 17 Grad auch spürbar frischer. Alzenau in Unterfranken, 14 Grad. Hallo Türkheim in Schwaben, ihr habt 12 Grad und Landshut in Niederbayern aktuell 12 Grad. Morgen wolkig, regnerisch, windig, je nachdem wie sturmerprobt ihr seid. Entweder schönes Daheimbleibwetter morgen, Netflixen, einmümmeln oder halt dann, wenn ihr raus wollt und die Laune der Natur sozusagen am eigenen Körper spüren wollt, damit Öljacke und Gummistiefel. Gibt kein schlechtes Wetter. Das Antenne Bayern Verkehrszentrum. Wir wollen, dass ihr gut ankommt auf der A7 Fulda Richtung Würzburg. Zwischen dem Fuldaer Dreieck und Bad Brückenau-Volkers. 7 Kilometer Stau in der Baustelle. Antenne Bayern Echtzeitmessung. 20 Minuten. Dauert es dort länger. Auf der A8 München Richtung Salzburg. Zwischen Rosenheim West und Rohrdorf. Baustelle, Brücke wird erneuert. Deshalb 5 Kilometer Stop and Go. Eine Viertelstunde bekommt ihr on top. A8 Salzburg Richtung München, Gegenrichtung also. A8 Salzburg Richtung München, wegen der Brückenerneuerung. Immer noch 5 Kilometer Stau zwischen Fraßdorf und Rosenheim. Da dauert es länger, 39 Minuten. A9 Nürnberg Richtung Berlin, zwischen Gefrees und Mündberg Süd. Vorsicht, ungesicherte Unfallstelle. Auf der A96 Lindau Richtung München zwischen Weißensberg und Wangen West. 4 Kilometer Stau. Hier kommen 19 Minuten obendrauf. Die neuesten Blitzer. Bayern wird nur bei uns geblitzt für den Oberfranken auf der B303 Richtung Himmelkron nach Würzberg im 100er Bereich. In Nürnberg ein Blitzer. Und zwar in der Regensburger Straße sehe ich den. Und in Oberbayern Blitzer in Neufahrn bei Freising an den Mühlseen. Wenn ihr noch was gesehen habt, ich kann ja nicht alles sehen. Wenn ihr noch was gesehen habt, Staus oder Blitzer, bitte gerne kostenlos melden. 0800 994 9000.
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17: Seid ihr bereit für die aktuelle? Von Michael Schulte. Natürlich seid ihr bereit, ihr seid immer bereit. Hier ist er für euch, Bayerns beste Musik in der Antenne Bayern Samstagsshow, 5 a.m. You love me up.

0: für ein Brett. Halleluja, das ist wirklich ein Brett. The Killers in der Antenne-Samstagshow. Mr. Brightside. Muss man erstmal runterkommen hier. Und wie kann man das besser als mit ein bisschen Piano, mit ein bisschen Klaviermusik? David Guetta, Sam Martin, 10 nach halb 11. Dangerous.
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0: Riesen-Flashback aus den 90ern in der Bayern-Samstagshow mit Paul Jönes Baumgartner. Gigi D'Agostino, The Riddle. Wenn ihr heute mal draußen seid, Kopf nach oben, werdet ihr sehen, über Bayern sind gerade mehr Vielflieger unterwegs als am Münchner Flughafen oder am Nürnberger Flughafen. Allerdings die Vielflieger ganz ohne Handgepäck und ohne Sicherheitskontrolle. Die Zugvögel starten in ihren wohlverdienten Urlaub in den Süden, weil es bei uns langsam kälter wird. Und die Jungs und Mädels da oben, die haben echt ein paar krasse Tricks drauf. Viele fliegen tagelang durch und schlafen einfach in der Luft, indem die immer abwechselnd eine Gehirnhälfte ausknipsen. Die fliegen im Halbschlaf. Auch irre, die nutzen kein Google Maps, sondern sie können was, was wir nicht können. Die sehen das Magnetfeld der Erde und deswegen kommen die auch wirklich da an, wo sie hinwollen. Und, das ist auch clever, aber das können wir vielleicht vom Fahrrad fahren, die fliegen im Windschatten. Im Windschatten in dieser V-Formation nutzen also die Zugvögel den Auftrieb des Vordermanns und das spart bis zu 20% Energie und an der Spitze wird fair durchgewechselt. Gibt aber auch etwas, was die Zugvögel mit uns Menschen gemeinsam haben, wenn sie auf Reisen sind. Einer, mindestens einer ist immer dabei, der quengelt.
1: Hey, Mauersegler!
2: Ja, Teichrohrsänger?
1: Hier ist kalt!
3: Hier ist auch kalt!
2: Ah ja, auch Grauschnapper, hör doch auf zu jammern. Wir sind im Anflug auf Bayern, unsere Sommerresidenz.
1: Ja, aber es ist kalt.
3: Ja, sind wir jetzt zu früh da oder zu weit geflogen?
2: Ach Mensch, da vorne ist doch Neuschwanstein.
1: Also, hier bleib ich nicht. Saukalt.
3: Genau, wir drehen jetzt um.
2: Also, ich bleib hier.
1: So, der hat doch einen Vogel.

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5: Das Antenne Bayern-Wetter. Schirm festhalten und durch. Breite Regenfront zieht heute einmal quer über Bayern. Von Unterfranken aus rauscht die Walze diagonal durch den Freistaat. Von Nürnberg momentan, Amberg, Augsburg, Memmingen und Kempten bis nach München. Regensburg und Land und runter. Es wird windig, wechselhaft und bei maximal 17 Grad. Auch spürbar frischer. Lohr am Main. Grüße nach Unterfranken. 14 Grad. Arnsdorf in Niederbayern 13 und Eichach in Schwaben 12 Grad. Morgen wolkig, regnerisch, windig, schönes Daheimbleibwetter oder halt dann raus mit der Öljacke, dem Friesenherz, den Gummistiefeln, alles was mal so
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5: Es ist 11 Uhr. Bei mir Tanja aus dem Antenne Bayern Nachrichtenteam. Nach den tödlichen Schüssen auf 2 Mitarbeiter des Landratsamts Neumarkt in Berngau in der Oberpfalz gibt es neue Details.
7: Ja, es gibt interessante Informationen von der Pressestelle der Polizei, des Polizeipräsidiums Oberpfalz. Und zwar geht es um die Vergangenheit des mutmaßlichen Täters. Dazu Bayern-Reporter Christoph Kreisch in der Oberpfalz.
8: Der 60-Jährige war früher mal Polizist. Das hat das Präsidium Oberpfalz auf Antenne Bayern Nachfrage bestätigt. Er habe 1988 eine Ausbildung begonnen, sei aber recht schnell wieder entlassen worden. Seitdem sei er nicht straffällig oder der Polizei anderweitig auffällig geworden. Offen bleibt weiter, wie die Situation bei der Routinekontrolle seiner Waffen, die er als Jäger und Sportschütze legal besaß, eskaliert ist.
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7: Der Präsident des Hauptverbands der deutschen Bauindustrie, Demuth, fordert einen Finanzierungsturbo gegen die Wohnungsnot. Der Neuen Osnabrücker Zeitung sagte er, wegen hoher Energiepreise lohne sich Neubau oft nicht mehr. 2026 werden wohl weniger als 200.000 Wohnungen gebaut. Demuth fordert zinsgünstige Darlehen für Haushalte und Anleger, um den Wohnungsbau anzukurbeln. Es ist einiges los an diesem Wochenende im Freistaat, zum Beispiel in Schwaben. In Memmingen beginnt heute der Jahrmarkt, in Gersthofen läuft die Kirchweih und in Donauwörth das Kiwanis Oktoberfest. Dein Reporter Markus Pöpperl.
9: Das Besondere, der gesamte Erlös aus dem Bierzelt kommt sozialen Projekten in der Region zugute. Und zusätzlich zum Oktoberfest wird die Donauwörther Innenstadt zur Marktmeile. Beim Herbstmarkt gibt es regionale Spezialitäten, Kunsthandwerk und Essenstände. Und morgen ist außerdem verkaufsoffener Sonntag.
7: Schon wieder Zwischenfälle mit künstlicher Intelligenz. Die KI-Firma Anthropic berichtet, dass ihre Test-KI versehentlich einen falschen Hinweis auf einer Polizei-Website zur Aufklärung ungelöster Mordfälle eingereicht hat. Außerdem soll die KI 20 eigenständig unvollständige Visa-Anträge beim US-Außenministerium eingereicht haben. Anthropic hat jetzt den Internetzugang für die Test-KI erstmal eingeschränkt. Und das trendet gerade online. Hollywood-Star Alexander Skarsgård hat bei der London-Premiere des Films Wicker alle Blicke auf sich gezogen oder besser gesagt auf seine Füße gezogen. Er trug einen richtig schicken, goldenen, glänzenden Designeranzug von Saint Laurent. Die eigentliche Attraktion war aber an den Füßen, nämlich durchsichtige Plastikschuhe mit schwarzen Schnürsenkeln. Die 4.200 Dollar Treter, das sind rund

0: 3.700 Euro aus der Kollektion Beyond the Fog sorgten echt für Gesprächsstoff und vermutlich auch für ordentlich Fußsauna. Fazit: Haute Couture kann man tragen, muss man aber nicht.
1: Fußsauna?
0: Oh, mein? Oh. Kommst du ordentlich ins Schwitzen?
1: Das habe ich ja noch nie gehört. Es ist großartig.
0: Plastikschuhe? Mein.
1: Hat er denn die Zehennägel lackiert gehabt?
0: Total, ja. Ganz fein, ganz sauber, ganz edel. Ja.
1: Da hat alles zusammengepasst bei dem Auftritt. Danke dir, Tanja. Wir gehen ins Antennebahn Verkehrszentrum, wollen, dass ihr gut ankommt, auf der A7 Fulda Richtung Würzburg. Zwischen dem Fuldaer Dreieck und Bad Brückener Wildflecken 11 Kilometer Stau in der Baustelle. Wir sehen die Antenne bei einer Echtzeitmessung. 37 Minuten dauert es dort länger. Auf der A7 Würzburg Richtung Fulda, Höhe Grenzwaldbrücke, Pannen-LKW, rechte Spur zu. A8 München Richtung Salzburg, so rum. In die andere Richtung gehen wir gleich, weil da ist auch was los. A8 München Richtung Salzburg zwischen Rosenheim West und Rohrdorf. Baustelle, Brücke wird erneuert. Aktuell 4 Kilometer Stau, 16 Minuten plus. Jetzt die Gegenrichtung. Also die A8 Salzburg Richtung München. Wegen der Brückenerneuerung 7 Kilometer Stau zwischen Fraßdorf und Rosenheim. Da bekommt ihr 44 Minuten zusätzlich aufgepumpt. Good swing. A99 Westumfahrung München Richtung Nürnberg zwischen München-Lochhausen und München-Ludwigsfeld. 5 Kilometer Stau nach einem Unfall, 16 Minuten mehr. Die neuesten Blitzer, bayernweit nur bei uns. In Schwaben wird geblitzt, in Stadtbergen in der Ulmer Landstraße, in Oberfranken auf der B173 bei Wallenfels, Tempo 80. Und der Anton meldet einen Blitzer in Oberbayern, und zwar in Fürstenfeldbruck in der schönen Geisinger Straße. Und damit es sich lohnt, in beiden Richtungen. Wenn ihr noch was gesehen habt, Staus oder Blitzer, bitte gerne call a Paul. Meldet euch, ich bin da. 0800 994 9000.
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1: Hallo meine Lieben, und für euch gleich die besten Millennium-Hits. 90er Flashback.

0: Olli Mörs in der Frühschicht der guten Laune der Antenne Bayern Samstagshow mit Paul-Johannes Baumgartner. Gleich für euch Kamerad mit Feel Alive.
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0: Da hatte der Leica Moser gestern in der Früh am warmen, kalt Freitag ganz schön in Schwitzen gebracht.
2: Ah, jetzt muss ich wirklich aufpassen, was ich sage.
0: Und, ja, genau. Nicht, dass sich noch was rausrutscht, was das hier sein könnte. Das geheime Geräusch für die richtige Lösung gibt es nämlich aktuell 21.000 Euro. Immer noch nicht gelöst. Basketball ist es keiner, nein. Leica Moser hat deswegen gestern den Warm-Kalt-Freitag ausgerufen. Kennt ihr vielleicht? Ihr sagt was und die Gegenstelle funkt dann zurück sozusagen. Ja, warm, bist nah dran oder nee, kalt, du bist weit weg. Und die Lena aus Oberau in Oberbayern hat auch mit ihrer Frage den Leica Moser in die Bredouille gebracht.
3: Ich möchte gern wissen, brauche ich da eine bestimmte Fähigkeit oder eine bestimmte Ausbildung dazu?
2: Jetzt muss ich überlegen.
3: Also man erlebt ein Leiche auch selten sprachlos,
2: ja,
3: gell?
2: Da war. Jetzt muss ich wirklich aufpassen, was ich sage. Lena.
3: Ja.
2: Ich kann dich beruhigen. Das ist eher kalt.
0: Aha, okay. Also dann. Weiter geht's. Hat er lang gezögert, der Leica Moser. Viel Spaß euch beim Grübeln übers Wochenende. Ich wäre euch recht dankbar, wenn ihr es bald lösen könntet, weil ich überall angehauen werde. An der Tankstelle, an der Zapfsäule, habe ich letztens einer angesprochen. Beim Zahlen, im Restaurant, am Nachbartisch, beim Zahlen im Super. Ich weiß es ja nicht einmal. Ich könnte es euch nicht sagen, weil ich es nicht weiß. Nächste Chance für euch, das geheime Geräusch 2026 zu knacken und 21.000 Euro abzuräumen. Habt ihr am Montag, also übermorgen schon, stündlich in Guten Morgen Bayern wieder auf Antenne Bayern. Was zur Hölle ist das?
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23: Schirm festhalten und durch, breite Regenfront. Wo ist sie denn momentan? Ihr wisst, wo sie ist, weil ihr sitzt oder steht direkt drunter. Also Nürnberg, Amberg, Augsburg, Memmingen, Kempten, München, Regensburg, Landshut. Euch erwischt es heute. Es wird windig dazu, wechselhaft maximal 17 Grad. Morgen wolkig, regnerisch, windig, bisschen kälter noch als heute. Und ja, egal, wir wissen ja, es gibt kein schlechtes Wetter. Das Antenne Bayern Verkehrszentrum. Wir wollen, dass ihr gut ankommt. Hallo auf die A7 Füssenreuth Richtung Ulm. Zwischen Altenstadt an der Iller und den drei Kittistädten 19 Kilometer Stop and Go. Antenne Bayern Echtzeitmessung. 25 Minuten dauert es dort länger. Auf der A7 Fulda Richtung Würzburg. Zwischen dem Fuldaer Dreieck und Bad Brückenau Wildflecken. 12 Kilometer Stau in der Baustelle. Halbe Stunde plus. Eine Stunde plus mittlerweile auf der A8 Salzburg Richtung München. Zwischen Fraßdorf und Rosenheim, Baustelle, Brückenerneuerung, aktuell 8 Kilometer Stau. Eine Stunde dauert es dort länger. A9 Nürnberg Richtung München, zwischen dem Dreieck Holledau und Pfaffenhofen, Unfall, mittlere Spur dicht, deshalb 4 Kilometer Stau. A9 Berlin Richtung Nürnberg, da ist auch was los, und zwar zwischen Markt Schorgast und dem Dreieck Bayreuth-Kulmbach. Da sehen wir 5 Kilometer Stau, Viertelstunde dauert es dort länger. Die neuesten Blitzer, bayernweit nur bei uns. In Nürnberg wird geblitzt, in der Erlanger Straße, in Oberbayern, in Wallei, in der Miesbacher Straße und in Unterfranken auf der B19 Richtung Bergtheim. Und zwar kurz vor der Ausfahrt auf die A7 bei Essenfeld. Da sind 80 erlaubt. Und wenn ihr noch was gesehen habt, Staus oder Blitzer, dann bitte gerne. Kostenlos her damit unter der 0800 994 9000. Und jetzt in der Antenne Bayern Samstagshow. Ran an die Mittagspause. Temper City. 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
20: Hier ist für euch das Antenne Bayern Wetter. Mensch, ein Sauwetter ist es heute draußen. Die Südhälfte ist komplett nass. Auch im Osten hält sich der Regen die ganze Zeit. Nur in Unterfranken, da machen wir aus dem Sauwetter nochmal ein gemixtes Sonne-Wolken-Wetter. 11 bis 17 Grad maximal. Dazu gibt es auch einen starken Wind. 10 Grad sind es jetzt in Hof, 12 in Hohenfels in der Oberpfalz, 14 in Rosenheim bei euch. Nachts wird der Regen weniger. Morgen kommen ein paar Quellwolken dazu. Auch wieder einige Schauer bei 10 bis 16 Grad.
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5: Mit Tanja Nowak um gleich 12 Uhr. Grüß Gott. Der 60-jährige Mann, der in der Oberpfalz zwei Mitarbeiter des Neumarkter Landratsamts erschossen haben soll, war früher Polizist. Er habe 1988 eine Ausbildung bei der Polizei begonnen, sei aber recht schnell wieder entlassen worden. Das teilte das Präsidium Oberpfalz mit. Offen bleibt die Frage nach dem Motiv, warum die Routinekontrolle seiner Waffen, die er als Jäger ganz legal besaß, so aus dem Ruder laufen konnte. Weil er bei der Festnahme schwer verletzt wurde, kann er laut Polizei vorerst nicht vernommen werden. Nachdem im oberbayerischen Landkreis Erding bislang keine weiteren Spuren des offenbar gesichteten Pumas entdeckt worden sind, wird die Suche etwas heruntergefahren. Trotzdem will die Polizei jetzt am Wochenende in der Region mehr Präsenz zeigen, um für die Menschen vor Ort ansprechbar zu sein und um vielleicht doch noch was zu entdecken. Morgen sollen auch Polizisten der Reiterstaffel in dem Naturschutzgebiet Notzinger Moos unterwegs sein. Außerdem werden weitere Wildtierkameras eingesetzt. Zum Auftakt des 5. Spieltags der Fußball-Bundesliga holt Dortmund gegen Werder Bremen mit einem 2:2 Unentschieden nur einen Punkt. Wenn der FC Bayern am Nachmittag auswärts gegen Augsburg gewinnt, dann sind die Bayern wieder Tabellenführer. In Nürnberg findet am Abend eines der Topspiele der zweiten Liga statt. Der erste FC Nürnberg empfängt den Bundesliga-Absteiger VfL Wolfsburg, beide weit oben in der Tabelle. Bayern-Reporterin Birgit Behringer in Mittelfranken.
11: Ja, aber der erste FC Nürnberg ist im Vergleich etwas höher. Auf Tabellenplatz 2, Wolfsburg auf Platz 4. Diesen Abstand will Nürnbergs Trainer Klose festigen und ausbauen. Im Max-Morlock-Stadion wird es jedenfalls voll. Gut 43.000 Zuschauer wollen live dabei sein. Anpfiff ist um 8:30.
5: In Panama hat es ein schweres Erdbeben der Stärke 7,7 gegeben. In Panama-Stadt wackelten die Häuser, Menschen liefen vor Angst auf die Straße. Über Verletzte gibt es bislang aber keine Angaben. Und das trendet gerade online jedes Jahr. Wieder schütteln die Älteren amüsiert verständnislos den Kopf. Heute wird nämlich das Jugendwort 2026 gekürt. Im Finale stehen drei englische Begriffe. Peak als Synonym für super. Ragebaits, das sind Äußerungen meist auf Social Media, die einen für möglichst viel Aufmerksamkeit gezielt wütend machen sollen. Und wer Crashout geht, reagiert auf eine Situation besonders heftig oder emotional. Gegen 14 Uhr, also in 2 Stunden, soll das Jugendwort auf der Frankfurter Buchmesse bekannt gegeben werden.
21: Lol, sagt man eigentlich noch YOLO oder ist das auch schon durch?
22: Ah, es ist out.
21: Okay. Wow. Ich merke meine 31 Jahre jetzt halt auch schon. Das Antenne Bayern Verkehrszentrum. Wir wollen, dass ihr gut ankommt auf der A7 Fulda Richtung Würzburg. Zwischen dem Fulda Dreieck und Bad Birkenau Wildflecken sind es 11 Kilometer Baustau. Hier braucht ihr 28 Minuten länger. 12 Kilometer stocken auf der A7 Fürstenreuthe Richtung Ulm. Zwischen Illertissen und dem Dreieck Hittistetten kostet euch aktuell 19 Minuten extra Zeit. Auf der A8 Salzburg Richtung München zwischen Fraßdorf und Rosenheim Baustelle. Da wird die Brücke erneuert, deswegen 8 Kilometer Stau. Fast eine Stunde braucht ihr länger. Auf der A9 Nürnberg Richtung München zwischen dem Dreieck Holledau und Pfaffenhofen Unfall rechte und mittlere Spur sind dicht, deshalb 7 Kilometer Stau. Die A96 Lindau Richtung München Obacht ungesicherte Unfallstelle, linke Spur ist gesperrt zwischen dem Kreuz Memmingen und Memmingen Nord. Und Alessandro, du bist unterwegs auf der B472. Was ist bei dir los?
23: Die Straße ist gesperrt zwischen Blomettbahn und Bad Heilbrunn durch einen fetten Unfall.
21: Super, danke fürs Melden. Die neuesten Blitzer bayernweit nur bei uns. Oberpfalz, einer in Regensburg in der Furtmeierstraße. Auf der B4 Richtung Nürnberg wird geblitzt bei Buch im 70er-Bereich und München, Kreilerstraße. Habt ihr noch was gesehen? Staus und Blitzer meldet ihr kostenlos über die 0800 994 9000.
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21: Oh, gleich gibt's was gegen den Regen von Matterfix. Gute Laune Millennium-Hit dazu Alanis Morissette. Er fühlt sich auch nach Sonnenstrahlen an. Und dazu die aktuellen Hits.

0: Das sind Coldplay und BTS auf Antenne Bayern. Bayerns beste Musik für euch, für euer Wochenende. Und heute, ihr Lieben, es ist Tag der Handtasche. Und drin ist, die Frauen kennen's, das halbe Leben. Also vor allem in Frauenhandtaschen. Und die sind auch echte Lebensretter manchmal, auch für uns Männer. Da ist wirklich alles drin, was wir auch nur brauchen könnten.
1: Ein Kartoffelsalat, Wimpernkleber, Wimpern, einen Stick, einen Bleistift, einen Löffel, der benutzt ist vom Joghurt, ein Taschenrechner, Tesa, eine Packung von einer alten Gummibärchentüte, drei verschiedene Blöcke, Nagellack, eine Cappy, falls es warm wird, Tischtennisschläger, vom Urlaub von Elba, Fairplan, ein Meterstab, Taschenlampe.
0: Leute, was? Wie bitte? Tischtennisschläger, Kartoffelsalat? Naja, also das müsst ihr eh wissen. Macht euch einen schönen Nachmittag mit Bayerns bester Musik und jetzt mit Aura Dione und Friends.
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18: Und hier ist das Antennebahn-Verkehrszentrum für euch, gleich 12.31 Uhr. Wir wollen, dass ihr gut ankommt. 21 Minuten plus heute Mittag auf der A7 Fulda Richtung Würzburg. Zwischen dem Fuldaer Dreieck und Bad Brücken auf Wildfleck 9 Kilometer Baustau. Auf der A7 Fürstenreuthe Richtung Ulm. Zwischen Altenstadt an der Iller und dem Dreieck Hittistetten hier sind es 13 Kilometer stockend, eine Viertelstunde mehr. Dann auf die A8 Salzburg Richtung München zwischen Fraßdorf und Rosenheim. Da wird eine Brücke renoviert, deswegen auch hier Baustelle. Auf 7 Kilometer Stau kostet euch das Ganze 36 Minuten Zeit. Auf der A9 Nürnberg Richtung München zwischen Langenbruck und Pfaffenhofen an der Ilm 8 Kilometer Stau nach einem Unfall. 55 Minuten plus. Und A9 Berlin Richtung Nürnberg zwischen Markt Schorgast und dem Dreieck Bayreuth-Kulmbach 6 Kilometer Stau, Viertelstunde on top. Die neuesten Blitzer bayernweit nur bei uns. Einer steht in Lauf an der Pegnitz in der Eschenauer Straße Allgäu, einer in Kempten am Heusring und in der Oberpfalz auf der B20 Richtung Cham bei Furt im Wald. Hier dürft ihr 80 fahren. Habt ihr noch was gesehen? Staus und Blitzer, meldet's gerne kostenlos. 0800 994 9000.
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18: Und jetzt mit einem Megastar, der wirklich jede Halle aktuell füllt, das wahnsinnig gut macht und der ist einfach auch ein mega sympathischer Kerl. Harry Styles und seine aktuelle American Girl.

Diese Stimme von der neuen Linkin Park-Sängerin, einfach genial. Auf Antenne Bayern hier, The Emptiness Machine. Und die einzigen, die heute so ein bisschen Chance auf Sonne haben, sind die Menschen, die rund um Würzburg, Bamberg und Hof leben. Da reißt es immer mal wieder auf, später am Nachmittag vielleicht auch noch ein bisschen Sonne in Nürnberg oder auch in Weiden noch möglich. Aber ansonsten ist es heute schon ein Tag für die Couch, kann man sagen. Machen wir uns den Sommer einfach im Kopf an. Mit dieser Nummer aus den 90ern geht's mega gut. Unser Flashback von Inner Circle für euch.

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19: Und hier ist für euch das Antenne Bayern Wetter Samstagnachmittag und überall im Süden Bayerns regnet es sich gerade so richtig schön ein. Immer wieder kräftige Schauer heute Nachmittag mit dabei. Nur in Unterfranken, da gibt es einen Wolkenmix, ab und zu sogar mal ein bisschen Sonne. 11 bis 17 Grad die Höchstwerte, jetzt in Haßfurt in Unterfranken bei euch. 15 Grad, 12 in Kaufbeuren und 10 Grad in Grafenau in Niederbayern. Morgen ähnlich, ein bisschen weniger nass, nur ein paar Schauer, dazu Quellwolken bei 10 bis 16 Grad.
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20: Um 13 Uhr, ich bin Christian Lang. Heute gibt es ein richtiges bayerisches Top-Duell in der Bundesliga. Der FC Augsburg empfängt um 15.30 Uhr den FC Bayern. Dass die Augsburger auf Platz 4 stehen und einige Qualitäten haben, ist natürlich auch Bayern-Trainer Kompany aufgefallen.
21: Was jetzt dieser Augsburg-Mannschaft auszeichnet, ist, dass die nicht nur sehr, sehr gut kompakt stehen, aber aus ihren Momenten am Ball auch sehr gefährlich sein können. Und die haben jetzt in dieser Saison mit Schwung angefangen. Und gut, es bleibt ein Derby. Unsere Fans werden sich auch freuen auf dieses Spiel und wir auch.
20: Die Bayern stehen gerade auf Platz 2 in der Tabelle. Tabellenführer ist Dortmund. Der 60-Jährige aus der Oberpfalz, der zwei Mitarbeiter des Neumarkter Landratsamtes erschossen haben soll, war früher Polizist. Laut dem Polizeipräsidium Oberpfalz hat er 1988 eine Ausbildung begonnen, ist aber vor Ausbildungsende entlassen worden. Warum die Routinekontrolle seiner Waffen, die er als Jäger legal hatte, so eskaliert ist, ist weiter unklar. Der mutmaßliche Schütze wurde bei seiner Festnahme schwer verletzt und kann laut Polizei vorerst nicht vernommen werden. Der Präsident des Hauptverbands der deutschen Bauindustrie, Demut, fordert einen Finanzierungsturbo gegen die Wohnungsnot. Wegen hoher Energiepreise lohne sich Neubau oft nicht mehr. Bis 2026 rechnet er mit weniger als 200.000 neuen Wohnungen im Jahr. Er verlangt zinsgünstige Darlehen für Haushalte und Anleger, um den Wohnungsbau anzukurbeln. US-Präsident Trump hat nach einem Telefonat mit Kreml-Chef Putin umfangreiche Diesellieferungen aus Russland angekündigt. Sanktionen gegen russischen Diesel sind vorübergehend aufgehoben worden. Der Kreml hat den Deal bestätigt. Und das trendet gerade online, die Backstreet Boys. Die haben bei ihren Konzerten in NRW einen bleibenden Eindruck bei ihren Fans hinterlassen. Aber auch umgekehrt hat Köln zum Beispiel einen bleibenden Eindruck bei den Künstlern hinterlassen. Vor allem der Besuch des Doms ist bei Sänger Nick Carter hängen geblieben. Auf Insta schwärmt Carter über die Stippvisite, die für ihn wirklich magisch war. Beweisfoto davon gibt es auf seinem Insta-Kanal, auf den von Nick Carter.
0: Der, wenn sich mal die Frauenkirche anschaut. Dann aber. Jetzt für euch das Antenne Bayern Verkehrszentrum, 13.03 Uhr. Wir wollen, dass ihr gut ankommt. Los geht's direkt auf der A94, die ist gesperrt worden, in Richtung München zwischen Lengdorf und Paarstetten nach einem Unfall. Da baut sich langsam gerade ein Stau auf. Plant ihr vorsichtshalber mehr Zeit ein. Auf der A7 Fürstenreute Richtung Ulm zwischen Altenstadt an der Iller und Föhringen 7 Kilometer Stau plus 16 Minuten sind's hier. Eine knappe Stunde verliert ihr auf der A8 Salzburg Richtung München zwischen Fraßdorf und Rosenheim. Baustelle, hier wird die Brücke erneuert, deswegen müsst ihr 6 Kilometer anstehen. Und auf der A9 München Richtung Nürnberg 16 Kilometer stockender Verkehr. Wir kennen die Stelle zwischen Manching und Denkendorf, Baustellenstau 20 Minuten plus. Und Gregor ist unterwegs. Was hast du gesehen?
2: Auf der B17 Fahrtrichtung Augsburg, Höhe Inninger Straße, ist beim Auffahren ein Unfall passiert. Aufpassen, Personen sind auf der Fahrbahn.
0: Merci dir, die neuesten Blitzer bayernweit, nur bei uns. Einer steht in Oberbayern, in Holzkirchen, Münchner Straße. In Schwaben haben sie einen aufgebaut, in Lauingen, in der Dillinger Straße und in Pocking, in der Griesbacher Straße. Habt ihr noch was gesehen? Staus und Blitzer meldet ihr immer kostenlos. 0800 994 9000.
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0: Und gleich rocken wir die Regenwolken weg mit Evanescence. Großartiger Millennium-Hit. Für alle was zum Kuscheln. Goo Goo Dolls aus den 90ern. Und hier ist Kamrad für euch.
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0: Joe und End of Beginning auf Antenne Bayern. Hey, habt einen schönen Samstag. Gleich gibt's für euch Evanescence mit dem nächsten Millennium-Hit Bring Me to Life. 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
0: Und eigentlich ist es relativ easy. Alles, was ihr machen müsst, ist rauszufinden, was das hier ist. Das geheime Geräusch 2026. Aktuell immer noch ungelöst. Und Likey hat als kleine Hilfestellung auch schon mal einen ganzen Strauß voller bunter Tipps rausgehauen. Erstens, abends hört man's öfter. Zweitens, man muss sich dabei bewegen. Und drittens, man kann es drinnen und draußen hören. Und gestern gab es noch ein kleines Extra-Zuckerl zum Wochenende. Likey hat den Freitag zum Warm-Kalt-Freitag gemacht. Heißt, ihr konntet ihm sagen, in welche Richtung eure Überlegungen beim geheimen Geräusch gehen. Und er hat euch gesagt, ob eure Idee jetzt eher so warm oder kalt ist, so wie bei Sabrina aus Ringelei in Niederbayern.
2: Hört man das Geräusch mehrmals im Jahr?
3: Mega gut, Sabrina. Jetzt bin ich gespannt. Likey?
4: Wisst ihr was? Sabrina, ich mach's ganz kurz. Das ist nicht nur warm, das ist sehr warm. Fast schon heiß.
5: Hä? Jetzt, ich komme nicht mit. Hilft dir das, Sabrina?
2: Ja, ich glaube schon, ja.
0: Hoffentlich hilft es euch auch. Also viel Spaß beim Weiter mit Rätseln und eure nächste Chance auf den fetten Jackpot von 21.000 Euro. Montagmorgen stündlich in Guten Morgen Bayern hier auf Antenne Bayern.

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24: Und hier ist das Antenne Bayern Verkehrszentrum. Wir wollen, dass ihr ankommt. 13.31 Uhr. Es geht los auf der A94 Passau Richtung Mühldorf zwischen ein paar Städten und der Ausfahrt Hohenlinden gab es einen Unfall. Die A94 ist deswegen voll gesperrt worden. Ihr steht jetzt zwischen Lengdorf und ein paar Städten 3 Kilometer im Stau. Eine Dreiviertelstunde kostet euch das an extra Zeit aktuell. Dann auf die A6 Nürnberg Richtung Heilbronn zwischen Kirchberg und Schwäbisch Hall 8 Kilometer Stau plus 22 Minuten. Die A8 Salzburg Richtung München. Zwischen Fraßdorf und Rosenheim 5 Kilometer steht ihr an, 34 Minuten plus. Gegenrichtung zwischen Rosenheim West und Rohrdorf sind es 14 Minuten. Auf der A9 München Richtung Nürnberg. Baustellenstau zwischen Manching und Denkendorf. 14 Kilometer vor der Baustelle. Zäh fließend. Hier braucht ihr 18 Minuten länger. Auf der A96 Lindau Richtung München zwischen Stetten und Mindelheim 4 Kilometer Stau, 20 Minuten plus. Und die neuesten Blitzer bayernweit nur bei uns hier auf Antenne Bayern. Auf der B8 bei Fürth steht einer, B16 bei Rhein und B20 bei Vor dem Wald. Habt ihr noch was gesehen? Staus und Blitzer? Meldet es uns gerne kostenlos 0800 994 9000.
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24: Happy Weekend mit den großartigen aktuellen Hits. Und da hat Bibi Rexha eine Nummer aus den 90ern wieder rausgeholt, die wir alle lieben, zu der wir alle schon mal abgegangen sind. Insomnia. In der neuen Version heißt die Nummer New Religion.

mit Clock Clock und Someone Else. Habt einen schönen Samstagnachmittag mit Bayerns bester Musik. Und jetzt eine Frage an euch. Wie klingt es, wenn man einen Megastar-DJ mit Ed Sheeran mischt? In dem Fall geht es um Martin Garrix, den Producer. Der hat mit Ed Sheeran zusammen eine neue Nummer gemacht. Schon ein bisschen her, dass sie die zusammen angefangen haben zu schreiben. Ungefähr 10 Jahre, wenn man genau ist. Aber jetzt hat es das Ding endlich in die Öffentlichkeit geschafft und es klingt richtig geil. Repeated, die Nummer von den beiden ganz neu auf Antenne Bayern, hört ihr gleich. Vorher gibt es noch diesen starken Millennium-Hit von Adele. Someone Like You für alle im Freistaat heute Nacht.

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2: Garrix und Ed Sheeran. Repeated.
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19: Und hier ist das Antenne Bayern Wetter. Um 14 Uhr ist es jetzt heute Nachmittag relativ frisch. Also herbstlich kann man sagen, es passt schon irgendwie zur aktuellen Jahreszeit. 15 Grad in Haibach in Unterfranken, 13 in Haar, 10 in Tirschenreuth in der Oberpfalz. Höchstwerte 11 bis 17 Grad haben wir damit fast erreicht. Im Süden ist viel Regen dabei, im Norden ist es auch bald trocken. Ähnlich schaut es morgen aus. Da kommen zu den Quellwolken im Norden dann aber auch wieder ein paar Schauer bei 10 bis 16 Grad.
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0: Es ist kurz nach zwei, ich bin Christian Lang. Nach den tödlichen Schüssen auf zwei Mitarbeiter des Landratsamts Neumarkt gibt es neue Details zum mutmaßlichen Täter. Bayern-Reporter Christoph Kreis, wie das Polizeipräsidium Oberpfalz jetzt bestätigt hat, war der 60-jährige früher mal Polizist in Ausbildung.
1: Er habe 1988 eine Ausbildung begonnen, sei aber recht schnell wieder entlassen worden. Seitdem sei er nicht straffällig oder der Polizei anderweitig auffällig geworden. Offen bleibt weiter, wie die Situation bei der Routinekontrolle seiner Waffen, die er als Jäger und Sportschütze legal besaß, eskaliert ist.
0: Das Jugendwort des Jahres lautet Ragebait. Das wurde gerade eben auf der Frankfurter Buchmesse verkündet. Bei Ragebait geht es darum, Empörung auszulösen und Aufmerksamkeit zu generieren. Vor allem online, manchmal aber auch offline. Ragebait wurde Nummer 1 vor Peak und Crashout. Die Bundesregierung distanziert sich von der Dieselvereinbarung zwischen US-Präsident Trump und Kreml-Chef Putin und bekräftigt ihren Sanktionskurs gegen Moskau. Regierungssprecher Cornelius betonte, Deutschland halte gemeinsam mit den EU-Partnern an den Russland-Sanktionen fest und unterstütze die Ukraine weiter. Laut Wirtschaftsministerium bezieht Deutschland seit 2023 kein Öl und keine Ölprodukte mehr aus Russland. Nach der Länderspielpause gibt es heute in der Fußball-Bundesliga heute ein Bayern-Derby. Die Bayern müssen in Augsburg antreten. Die Schwaben sind in der Außenseiterrolle, wollen aber trotzdem gegen den Rekordmeister etwas holen. FCA-Coach Manuel Baum.
3: Das Beste ist einfach, wenn wir es schaffen, mit Anpfiff, dass jeder im Stadion und jeder in der Mannschaft daran glaubt, dass wir gewinnen können. Dass die Wahrscheinlichkeit gegen Bayern natürlich ein bisschen geringer ist wie gegen andere, okay. Aber mit dem Glauben geht alles los. Wenn du dir das nicht vorstellen kannst, dann wird es auch nie im Leben passieren.
0: Los geht's um 15.30 Uhr. Und das trendet gerade online, besser spät als nie. Auf Insta und TikTok geht gerade eine emotionale Story von Heike und Ottfried viral. Die beiden haben vor 35 Jahren geheiratet. Damals war das Geld allerdings so knapp, dass sich Heike kein Hochzeitskleid leisten konnte. Drei Jahrzehnte später erfüllt sich Heike jetzt aber doch noch ihren Traum. Die beiden haben einfach nochmal geheiratet und diesmal standesgemäß in weißem Kleid und Schleier. Und die User auf Social Media sind begeistert und gratulieren natürlich anständig dem Hochzeitskleid.
19: Herzlichen Glückwunsch. So, wir gehen direkt rüber ins Antenne Bayern Verkehrszentrum. Jetzt ist richtig viel los auf den Straßen 3 nach 2. Wir wollen natürlich, dass ihr trotzdem gut ankommt. Halbe Stunde plus auf der A6 Nürnberg Richtung Heilbronn. Zwischen Kirchberg und Schwäbisch Hall 8 Kilometer Stau. Auf der A8 Salzburg Richtung München zwischen Fraßdorf und Rosenheim. 5 Kilometer sind es hier. Wartezeit 18 Minuten plus. Auf der A8 in der Gegenrichtung Richtung Salzburg zwischen Rosenheim West und Rohrdorf 4 Kilometer Stau, 15 Minuten. Auf der A8 München Richtung Stuttgart zwischen Merklingen und Mühlhausen auf 11 Kilometer Länge zähfließender Verkehr. Auch hier braucht ihr eine Viertelstunde länger. Viertelstunde auch auf der A9 München Richtung Nürnberg zwischen Manching und Denkendorf, 14 Kilometer dichter Verkehr, da ist viel los gerade. Weiter auf der A9 zwischen der Raststätte Greding-Ost und Helpoltstein. Da brennt ein Auto, Bergungsarbeiten laufen. Die rechte und mittlere Spur sind gesperrt. Ihr braucht hier 18 Minuten durch. Auf der A94 Passau Richtung Mühldorf zwischen Paarstetten und der Ausfahrt Hohenlinden läuft noch die Unfallaufnahme. Vollsperre ist aber aufgehoben. Ihr werdet jetzt an der Unfallstelle vorbeigeleitet. Auf der A96 Lindau Richtung München zwischen Stetten und Mindelheim gab es einen Unfall. Hier sind Personen auf der Straße. Und noch auf die B17 Augsburg Richtung Landsberg zwischen Augsburg West und Göckingen, also der Ausfahrt Gabelsberger Straße, 8 Kilometer zäh. Hier braucht ihr 20 Minuten länger. Die neuesten Blitzer bayernweit nur bei uns. B8 bei Fürth steht einer. Dann habe ich einen auf der B85 bei Schwandorf für euch. Und in Wallenfels auf der B173 im 80er Bereich. Vielleicht habt ihr auch noch was gesehen. Staus und Blitzer, sagt mir gern Bescheid. Kostenlos rein ins Antenne Bayern Verkehrszentrum. 0800 994 9000.
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19: Servus und gleich gibt's Coldplay für euch. Was zum Dahinschmelzen am Wochenende. Wunderschön Clogs, die vorne und Blondes kommen. Flashback Sound der 90er und Flashback Sound der Wiesn natürlich. Und hier ist Teddy Swims.
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0: und Little Bit of Love. Und gleich gibt's diese ganz soften Beats von Fall und Wet Air mit Changes. Wenn ihr heute mal draußen seid, Kopf nach oben, über Bayern sind gerade mehr Vielflieger unterwegs als am Münchner Flughafen. Ist wirklich krass. Allerdings ganz ohne Handgepäck und ohne Sicherheitskontrolle. Die Zugvögel starten in ihren wohlverdienten Südurlaub, weil es bei uns kälter wird. Wir müssen ja leider da bleiben, aber wir wissen es doch selbst, die beste Reise hat auch ihre Macken.
1: Hey, Mauersegler!
2: Ja, Teichrohrsänger.
1: Hier ist kalt!
3: Hier ist auch kalt!
2: Ah ja, auch Grauschnapper, hör doch auf zu jammern. 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
1: Ja, aber es ist kalt!
3: Ja, sind wir jetzt zu früh da oder zu weit geflogen?
2: Mensch, da vorne ist doch Neuschwanstein.
1: Also, hier bleibe ich nicht. 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
3: Genau, wir drehen jetzt um.
2: Also, ich bleib hier.
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1: Katy Perry, Watch It Burn.

0: Antenne Bayern, Evi Ott hier. Vielleicht erinnert ihr euch, ich hatte einen schweren Fahrradunfall und jetzt muss ich ein Jahr später operiert werden. Ich will das mit euch teilen, weil sich so viele von euch auch wirklich direkt nach dem Unfall damals schon bei mir gemeldet haben und weil ich sehr dankbar dafür bin, dass wir hier bei Antenne Bayern zusammenhalten, freue ich mich, dass er übernimmt, während ich nicht kann. Ich könnte mir niemand Besseren vorstellen. 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
12: 14.32 Uhr und hier ist das Antenne Bayern Verkehrszentrum. Wir wollen, dass ihr gut ankommt. Los geht's auf der A6 Nürnberg Richtung Heilbronn. So rum. Zwischen Kirchberg und Schwäbisch Hall. 8 Kilometer Stau. 36 Minuten plus. Ungesicherte Unfallstelle gerade eben aufgeploppt auf der A7 Ulm Richtung Füssenreute. Zwischen Altenstadt an der Iller und Dettingen an der Iller. Achtung, Personen sind hier auch auf der Straße. 16 Minuten dauert's länger auf der A8 Salzburg Richtung München. Zwischen Aachenmühle und Rosenheim. 4 Kilometer Stau. Gegenrichtung, gleicher Abschnitt, 12 Minuten länger. Auf der A9 München Richtung Nürnberg zwischen Manching und Denkendorf 14 Kilometer, dichter Verkehr 13 Minuten plus. Auf der A9 München Richtung Nürnberg im weiteren Verlauf zwischen Raststätte Grieding Ost und Hilpoltstein brennt immer noch das Auto. Hier laufen Bergungsarbeiten. Rechte und mittlere Spur sind gesperrt, deswegen staut es sich jetzt ordentlich zurück auf 5 Kilometern. Ihr verliert hier fast eine Stunde lang Zeit. Auf der A94 Passau Richtung Mühldorf zwischen Paarstetten und der Ausfahrt Hohenlinden läuft immer noch die Unfallaufnahme. Ihr werdet hier an der Unfallstelle vorbeigeleitet. Und noch kurz auf die B17 Augsburg Richtung Landsberg zwischen Augsburg West und Göggingen. 8 Kilometer Stau, 21 Minuten sind's länger. Die neuesten Blitzer bayernweit nur bei uns in Gersthofen, die Büchelstraße. B8 bei Fürth wird geblitzt und B303 bei Himmelkron. Habt ihr noch was gesehen? Staus oder Blitzer? Sagt uns gern Bescheid, kostenlos 0800 994 9000.
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12: Bei Kygo läuft es seit ein paar Jahren sehr gut, aber wir müssen auch immer wieder ziemlich lange auf neue Musik warten. Jetzt war es endlich mal wieder soweit. Er hat einen neuen Song rausgehauen, zusammen mit Khalid und Griffin. Save My Love auf Antenne Bayern.
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Also den mag ich wirklich sehr, sehr, sehr gerne. Alex Warren auf Antenne bei Fever Dream. Ich bin Maxi Auer, habt ein schönes Wochenende. Also mit Grillen oder Herbstgrillen ist es wahrscheinlich jetzt eher schwierig die nächsten Tage. Das macht nichts, aber jetzt kommen auch langsam wieder diese ganzen Winter- und Herbstgerichte auf den Tisch. Gulasch mit Semmelknödeln zum Beispiel. Da freuen wir uns doch auch, oder? Dazu Bayerns beste Musik auf Antenne Bayern. Jetzt mit Roxette. Flashback Sound der 90er.

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4: Das Antenne Bayern-Wetter. 14 Grad sind es in Klingenberg am Main in Unterfranken, 13 in Kissing und auch in Straßkirchen in Niederbayern 13 Grad. Es ist heute im Süden sehr verregnet, auch sehr bewölkt. Nur im Norden kommt die Sonne ab und zu mal durch. Morgen ziehen viele Quellwolken durch, die bringen auch noch mal Schauer mit bei 10 bis 16 Grad.
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14: Um 15 Uhr, ich bin Christian Lang. Die Fußballfans in Bayern freuen sich, die Bundesliga geht nach der Länderspielpause weiter. Gleich mit einem absoluten Topspiel, einem Bayern-Derby. Augsburg empfängt die Bayern. Der FCA ist sehr gut in die neue Saison gestartet und ist in der Tabelle auf Platz 4. Bayern-Trainer Kompany weiß deswegen ganz genau, dass die Schwaben eine Herausforderung sind.
15: Wir haben ein Bundesligaspiel verloren letztes Jahr und das war gegen Augsburg. Also wir wissen, dass es nicht einfach ist.
14: Die Münchner sind auf dem zweiten Platz hinter Borussia Dortmund. Da Dortmund gegen Bremen nur unentschieden gespielt hat, könnte der Rekordmeister heute mit einem Auswärtssieg wieder die Tabellenführung übernehmen. Das neue Jugendwort des Jahres steht fest. Rage Bait wurde zur Nummer 1 gekürt vor Peak und Crash Out. An dem Voting hatten sich rund 1 Million Jugendliche beteiligt. Rage Bait bekam 36,5% der Stimmen und heißt wortwörtlich übersetzt in etwa Wutköder. Gemeint sind Äußerungen oder Handlungen, die absichtlich aufregen oder wütend machen sollen. Der Präsident des Hauptverbands der deutschen Bauindustrie, Demuth, fordert einen Finanzierungsturbo gegen die Wohnungsnot. Wegen hoher Energiepreise lohne sich Neubau oft nicht mehr. Bis Ende 2026 rechnet er deswegen mit weniger als 200.000 neuen Wohnungen im Jahr. Demuth verlangt zinsgünstige Darlehen für Haushalte und Anleger, um den Wohnungsbau anzukurbeln. In Straubing hat ein Brand einiger Lastwagen einen Schaden in Millionenhöhe verursacht. Ein LKW, der auf dem Gelände eines Autohauses abgestellt war, fing in der Nacht Feuer. Die Flammen gingen auf andere Fahrzeuge über, darunter ein gasbetriebener Müllwagen aus dem Gas ausgetreten ist. Die Feuerwehr hat kurzzeitig ein Wohnhaus evakuiert. Die Polizei ermittelt zur Ursache, verletzt wurde niemand. Und das trendet gerade online. Der Hamburger Tennisspieler Alex Zverev wird am Ende des Jahres die Nummer 1 der ATP-Weltrangliste sein. Er ist der erste Deutsche seit Boris Becker 1991, dem das gelingt. Vor allem seine Grand-Slam-Erfolge in Paris und Melbourne haben jetzt dazu beigetragen. Auf Insta und Co. wird der Deutsche jetzt schon für seine tolle Saison in diesem Jahr 2026 gefeiert.
4: 2:02, hier ist das Antenne Bayern Verkehrszentrum für euch. Wir wollen, dass ihr gut ankommt. Halbe Stunde Fluss immer noch auf der A6 Nürnberg Richtung Heilbronn. Zwischen Kirchberg und Schwäbisch Hall 8 Kilometer Rückstau. A7 Ulm Richtung Füssenreute, zwischen Altenstadt an der Iller und Dettingen. Feuerwehreinsatz, da wurde die Autobahn vollgesperrt. Polizei und Rettungswagen sind unterwegs. Haltet bitte eine Rettungsgasse offen. Zwischen Illertissen und Altenstadt jetzt auch schon 5 Kilometer Stau, 23 Minuten plus. Auf der A9 München Richtung Nürnberg, zwischen der Raststätte Greding, Ost- und Hilpoltstein, da brennt immer noch das Auto, Bergungsarbeiten laufen. Rechte Spur und mittlere Spur wurden von der Polizei und Feuerwehr gesperrt. Ihr braucht hier 50 Minuten länger. Und die neuesten Blitzer bayernweit nur bei uns. In Pappenheim, Bahnhofstraße, B472 bei Markt Oberdorf und B303 bei Himmelkron. Habt ihr noch was gesehen? Staus oder Blitzer? Sagt gerne Bescheid, geht kostenlos 0800 994 9000. Gute Fahrt euch!
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4: Gleich der Typ, der mit dem Nachnamen Band heißt, ist aber trotzdem nur einer. Aber der Song ist genial von Alex Band. Hört ihr gleich. Millennium Hit auf Antenne Bayern. Michael kommt mit dazu. Und Taylor Swift.

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4: Sehr warm.
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9: Und hier ist das Antenne Bayern Verkehrszentrum, 15.30 Uhr gleich. Wir wollen, dass ihr gut ankommt. Auf der A6 Nürnberg Richtung Heilbronn zwischen Kirchberg und Schwäbisch Hall. Halbe Stunde verliert ihr hier, 7 Kilometer Stau. A7 Ulm Richtung Fürstenreute zwischen Illertissen und Dettingen an der Iller 7 Kilometer. Hier sind 37 Minuten. Auf der A9 München Richtung Nürnberg zwischen der Raststätte Greding Ost und Hilpoltstein. Da läuft immer noch der Einsatz wegen dem brennenden PKW. Bergungsarbeiten laufen, rechte und mittlere Spur sind dicht. Wird aber langsam ein bisschen weniger Rückstau. 8 Kilometer seid ihr in einer halben Stunde durch. Die neuesten Blitzer bayernweit nur bei uns. B10 bei Neu-Ulm, B8 bei Fürth und auf der B16 bei Rhein. Habt ihr noch was gesehen? Staus und Blitzer? Meldet's kostenlos 0800 994 9000. Danke euch schon mal und eine gute Fahrt.
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9: Ihr seid auch mit dabei und wir verbringen das Wochenende einfach ganz relaxed und entspannt zusammen gleich mit Materia und Lila Wolken. Miles Smith kommt mit dazu mit Nice to Meet Ya. Und hier sind Kato und John.

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1: Und jetzt eine wichtige Meldung für euch von den Straßen. Achtung, wir haben Kinder auf der Autobahn, auf der A952 Starnberg Richtung Dreieck Starnberg. Zwischen Percha und dem Dreieck Starnberg. In beiden Richtungen sind hier Kinder auf der Autobahn unterwegs. Auf der A952 Starnberg, Dreieck Starnberg. Zwischen Percha und dem Dreieck Starnberg, in beiden Richtungen Kinder auf der Straße. Wenn da die Gefahr vorbei ist, sagen wir euch natürlich sofort Bescheid.

15.40 Uhr, Antenne Bayern am Samstag. Und erst nochmal kurz rein ins Antenne Bayern Verkehrszentrum. Wir haben immer noch Kinder auf der Autobahn, auf der A952 Starnberg, Dreieck Starnberg. Zwischen Percha und dem Dreieck Starnberg sind Kinder auf der Fahrbahn. Bitte fahrt in dem Bereich extrem vorsichtig. Gleich gibt's Partysound hier bei uns. David Guetta, Anne-Marie und Coily Ray. Geile Kombi. Und noch mehr Power kommt von Nico Santos. Seine ganz neue Why Don't You Stay haben wir auch für euch mit in der Playlist. Also wir mischen mal ordentlich durch. Und davor dürfen wir uns einmal kurz entspannen. Jetzt mit Lady Gaga, Bradley Cooper und Shallow. Das ist Bayerns beste Musik.

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15: Und hier ist das Antenne Bayern. Wetter jetzt aktuell mit 15 Grad in Neustadt bei Coburg in Oberfranken, 14 in Pirk in der Oberpfalz, 12 Grad sind es in Aschau im Chiemgau. Damit sind die Höchstwerte für heute jetzt auch erreicht. Im Süden bleibt es heute Abend auch weiterhin nass. Dazu relativ starker, kräftiger Wind. Nur im Norden Bayerns, da ist es ein relativ angenehmer Abend. Morgen ähnliches Wetter wie heute, dann nur mit Quellwolken. Überall ein paar Schauer ziehen durch bei 10 bis 16 Grad.
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16: Es ist 16 Uhr, ich bin Christian Lang. Wir schauen sofort zum Fußball, zum Bayern-Derby Augsburg gegen München. Und das ist wirklich unglaublich. Da ist nämlich das schnellste Tor der Bundesliga-Geschichte gefallen. Nach genau 8,4 Sekunden schießt Augsburg das 1:0 gegen die Bayern. Gleich nach Anstoß hatten die Münchner den Ball zurück zu Torhüter Neuer gespielt. Der schießt den Ball leichtsinnig aufs Feld. Und der Ball fliegt in den Lauf des Augsburgers Fellhauer. Und der macht das 1:0 perfekt. Das neue Jugendwort des Jahres heißt Ragebait. Um die 1 Million Jugendlichen haben abgestimmt. Mit 36,5% hat Ragebait das Rennen gemacht. Ronny Thora, um was geht's denn genau bei diesem Wort?
17: Und bei Ragebait geht es eben darum, jemanden absichtlich aufzuregen oder wütend zu machen. Das können Social-Media-Posts sein mit provokanten Thesen etwa oder Fake News, um Empörung, Wut, Aufregung zu verursachen. Ragebait benutzen Jugendliche aber auch offline, wenn jemand andere mit Absicht versucht, auf die Palme zu bringen.
16: In Mecklenburg-Vorpommern ist der Weg frei für Verhandlungen über eine rot-rot-grüne Koalition. Nach SPD und Linken hat jetzt auch ein kleiner Parteitag der Grünen für Gespräche über eine gemeinsame Landesregierung gestimmt. Bei der Landtagswahl in Mecklenburg-Vorpommern hatte die AfD die meisten Stimmen geholt. Ein Bündnis aus SPD, Grünen und Linken hätte 39 Sitze und damit 3 mehr, als für eine Mehrheit nötig ist. Die KI des US-Entwicklers Anthropic hat in einem Testlauf der Polizei einen falschen Hinweis zu ungeklärten Mordfällen abgegeben. Das System hat behauptet, sich an eine Person zu erinnern, die einer angeblichen Täterbeschreibung entspreche, obwohl es auf der Polizeiseite gar nicht beschrieben oder gelistet ist. In einem weiteren Test füllte die KI eigenständig gleich 20 Visa-Anträge auf einer US-Regierungsseite aus. Anthropic hat die Pannen in einem Blogbeitrag öffentlich gemacht. Und das trendet gerade online. KI-generierte Bilder mit einem Puma in Oberbayern. Zum Beispiel hat eine Bäckerei aus Erding Bilder gepostet, wie ein Puma den Laden betritt, weil es dort angeblich die besten Brezen gibt. Auf dem nächsten Bild sieht man den Puma dann mit der Breze auf einer Bank sitzen. Und weil es ihm so gut geschmeckt hat, hat die Raubkatze gleich ihre eigene Breze kreiert. Seit heute gibt es dort jetzt 7 Tage lang die Puma-Breze. Und die kommt bei den Kunden gut an. Ganz ehrlich, Puma hin oder her, die besten Brezen gibt's doch bei uns in Bayern.
15: Der Puma hört übrigens auch Antenne Bayern. Das wissen auch viele nicht.
16: Absolut.
15: Das Antenne Bayern Verkehrszentrum 3 nach 4. Wir wollen, dass sie gut ankommt. A6 Nürnberg Richtung Heilbronn zwischen Nürnberg-Langwasser und dem Kreuz Nürnberg-Süd Reinigungsarbeiten. Hier ist die Beschleunigungsspur aktuell gesperrt worden. Dann im weiteren Verlauf nochmal auf der A6 zwischen Kirchberg und Schwäbisch Hall 7 Kilometer Stau. Hier braucht ihr 27 Minuten länger. Auf die A7 Ulm Richtung Füssenreute zwischen Illertissen und Dettingen an der Iller 6 Kilometer Stau, 32 Minuten Zeitplus aktuell. Und A99 die Ostumfahrung Richtung Süd. In der Ausfahrt H gab es einen Unfall im Kurvenbereich. Bitte hier extrem vorsichtig fahren. Die neuesten Blitzer bayernweit nur bei uns. B173 bei Wallenfels im 80er-Bereich. In Gersthofen die Büchelstraße und in Dachau die alte Römerstraße. Habt ihr noch was gesehen? Staus und Blitzer. Immer gerne kostenlos her damit. 0800 994 9000. Gute Fahrt euch.
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15: Gleich mit Christina. Eros kommt auch mit dazu. Alle sind dabei und auch Shakira.

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3: Es ist wirklich immer ein absolutes Highlight. Schüler flippen aus, voten im Vorfeld, was das Zeug hält, damit ihre Schule the place to be wird. Die Lehrer zeigen plötzlich, dass sie eigentlich ganz cool sein können auch mal. Und an Unterricht ist auch nicht mehr zu denken. Und auch dieses Jahr haben wir genau das wieder erlebt. Aber eins war dieses Mal ein bisschen anders. Absolut ungewöhnlich und vorher noch nie passiert, haben wir eine Schule nach ganz intensiver Rücksprache mit allen Beteiligten aus dem Voting rausgenommen. Ein Amoklauf dort, der hat ganz Bayern erschüttert. Mehrere Schülerinnen und Schüler sind dabei verletzt worden. Der Schulalltag war von einem auf den anderen Moment nicht mehr so, wie er vorher war. Und plötzlich hat sich ganz Bayern hinter diese Schule gestellt. So viele wollten, dass genau da so schnell wie möglich wieder Freude und Leichtigkeit zurückkehren kann und darf. Das Welfengymnasium in Schongau, das ist im Voting für unsere Schulhof-Gigs jeden Tag weiter nach oben gerutscht. Aber, muss man auch sagen, für die Schulleitung, die Eltern und auch die meisten Schüler war klar, das kommt viel zu früh. Deshalb haben wir alle zusammen beschlossen, wir warten so lange, bis alle in Schongau soweit sind und machen dann einen extra Schulhof-Gig. Und nächste Woche ist es soweit. Fabian Melzer von der Schulleitung.
4: Das bedeutet uns unheimlich viel. Wir haben jetzt die letzten Wochen schon erlebt, wie die Schüler wieder mit positiven Gefühlen in die Schule kommen, so einen gewissen Alltag herstellen und auch erlebt, wie wichtig es ist, so eine Gemeinschaft wieder entstehen zu lassen. Und da ist so ein Event, so ein gemeinsames Event einfach ein Meilenstein und der kann uns auch in Zukunft noch weit zusammentragen und schafft so eine Verbundenheit, die ja auch lange nachwirkt.
3: Also wir freuen uns wirklich mega auf euch alle, das können wir gar nicht beschreiben. Und auf einen ganz tollen Antenne Bayern Schulhof-Gig, auf ganz viele zufriedene, lächelnde und glückliche Gesichter, weil das habt ihr euch sowas von verdient.
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15: 16.31 Uhr und hier ist das Antenne Bayern Verkehrszentrum für euch. Wir wollen, dass ihr gut ankommt auf der A3 Passau Richtung Nürnberg, am Kreuz Deckendorf in der Überleitung zur A92 Richtung München, eine ungesicherte Unfallstelle. Nochmal auf der A3 Passau Nürnberg zwischen Straubing und Kirchroth, Staugefahr. Bitte denkt hier unbedingt an eine Rettungsgasse, da muss nämlich demnächst ganz viel Einsatz, müssen viele Einsatzfahrzeuge durch. Auch ein Rettungshubschrauber wird landen müssen. Die A3 wurde gerade eben von der Polizei voll gesperrt. Also auch hier bitte mehr Zeit einplanen. Die A7 Ulm Richtung Fürstenreute zwischen Illertissen und Bergheim. 11 Kilometer zäh fließender Verkehr, eine Viertelstunde dauert es hier länger. Und die A8 München Richtung Stuttgart zwischen Burgau und Günzburg. Ungesicherte Unfallstelle. Die neuesten Blitzer bayernweit nur bei uns auf der B8 bei Fürth, B13 bei Weidenbach und B10 bei Neu-Ulm im 70er-Bereich. Habt ihr noch was gesehen? Staus oder Blitzer? Meldet ihr immer kostenlos 0800 994 9000.
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15: Und dem Mann, der gerade wirklich sämtliche Konzerthallen regelmäßig komplett füllt. Weil er einfach geile Musik macht.

Antenne Bayern am Samstag, Spätnachmittag. Ich hoffe, ihr habt euch einen schönen Nachmittag gemacht. Wir sorgen jetzt dafür, dass er noch ein bisschen besser wird. Gleich mit der neuen von Cat's Eye, Animal. Brandneu in unserer Antenne Bayern Playlist. Und hier sind Wet, Wet, Wet. Eine Nummer, die immer Freude macht. Love is all around.

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10: Und hier ist das Antenne Bayern Wetter. Jetzt langsam aber sicher ziehen die Regenwolken in Richtung Osten ab. Nur ganz im Osten Bayerns kann heute Abend auch noch mal ein bisschen was runterkommen. Der Rest bekommt sogar jetzt mal noch ein paar Sonnenstrahlen ab. 14 Grad in Nördlingen, in Schwaben, 13 in Bad Brückenau und Unterfranken. 10 sind's bei euch in Bodenreis. Morgen gibt's dann wieder viele Quellwolken. Ein paar Schauer können durchziehen bei 10 bis 16 Grad.
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12: Es ist 17 Uhr, ich bin Christian Lang. Zur Stunde läuft das Bayern-Derby. Die Augsburger haben den FC Bayern zu Gast und die Münchner tun sich richtig schwer, denn Augsburg führt aktuell mit 2:1. Das Spiel ist mit dem schnellsten Tor der Bundesliga-Geschichte gestartet. Nach nur genau 8,4 Sekunden schießt Augsburg das 1:0 gegen die Münchner. Gleich nach Anstoß hatten die Bayern den Ball zurück an Torhüter Manuel Neuer gespielt. Der schießt den Ball leichtsinnig aufs Feld und der Ball fliegt in den Lauf des Augsburgers Fellhauer und der macht den 1:0-Treffer. Ein 60-Jähriger aus der Oberpfalz, der 2 Mitarbeiter des Neumarkter Landratsamtes erschossen haben soll, war früher Polizist. Laut dem Polizeipräsidium Oberpfalz hat er 1988 eine Ausbildung begonnen, ist aber vor Ausbildungsende entlassen worden. Warum die Routinekontrolle seiner Waffen, die er als Jäger legal hatte, so eskaliert ist, ist weiter unklar. Der mutmaßliche Schütze wurde bei seiner Festnahme schwer verletzt und kann laut Polizei vorerst nicht vernommen werden. US-Präsident Trump hat sich mit Kreml-Chef Putin auf die Lieferung hunderttausender Tonnen Diesel geeinigt. Die USA heben dafür vorwiegend Sanktionen gegen russischen Diesel auf. Welche Folgen hat Trumps Diesel-Deal mit Russland für die Preise bei uns? Babette Büchner berichtet.
13: An deutschen Tankstellen werden sich die Preise durch Trumps Diesel-Deal wohl kaum ändern. Das erwartet der Wirtschaftsverband Fuels und Energie. Denn in der EU gelte ja weiter ein Importverbot für russischen Diesel. Andere Ökonomen stimmen zu, auch weil die zugesagte Sofortmenge an Diesel zu gering sei, um einen großen Unterschied zu machen.
12: Das neue Jugendwort des Jahres ist in Stein gemeißelt. Rage Bait wurde zur Nummer 1 gekürt vor Peak und Crash Out. Um die 1 Million Jugendliche haben an der Abstimmung teilgenommen. Rage Bait bekam 36,5% der Stimmen und heißt wörtlich übersetzt in etwa Wutköder. Damit sind Äußerungen oder Handlungen gemeint, die absichtlich aufregen oder wütend machen sollen. Und das trendet gerade online. Neuschnee auf der Zugspitze. Tolle Bilder gibt es da bei Social Media mit dem Sonnenschein gestern. Ja, die Wolken hängen da wie Watte im Tal. Einfach traumhaft. Und eine Userin schreibt dazu: So schön, ich brauche dringend wieder mal eine Dosis Höhenluft. Ob ich die wohl auf Rezept bekomme? Das ist eine gute Frage.
10: Ja, wir haben es aber einfach auch schön in Bayern. Ja, das ist wie Medizin. Hier sein darf. Das Antenne Bayern Verkehrszentrum 3 nach 5. Wir wollen, dass ihr gut ankommt. Auf die A3 Passau Richtung Nürnberg, am Kreuz Deggendorf in der Überleitung zur A92 Richtung München immer noch die ungesicherte Unfallstelle. Auf der A3 Passau Richtung Nürnberg Vollsperre zwischen Straubing und Kirchroth. staut sich zurück, bitte denkt unbedingt an eine Rettungsgasse. Hier muss auch ein Rettungshubschrauber landen, also die Einsatzkräfte müssen hier unbedingt durchkommen. Bitte helft alle zusammen. Auf der A8 München Richtung Stuttgart zwischen Burgau und Günzburg, Unfallaufnahme läuft, hier ist der Standstreifen blockiert. Auf der A9 München Richtung Nürnberg in Höhe Garching Nord, Achtung, ein PKW-Rad liegt hier auf der Autobahn, da steht auch ein kaputtes Auto rum, also vorsichtig fahren in dem Bereich. Und auf der Eschenrieder Spange A99 München-Allach Richtung München-Eschenried zwischen dem Dreieck München-Allach und dem Dreieck München-Eschenried eine Felge auf der linken Spur. Die neuesten Blitzer bayernweit nur bei uns B8. Bei Rottendorf steht einer, in Ingolstadt am Pulwall und in Weiden in der Oberpfalz B22. Habt ihr noch was gesehen? Staus und Blitzer? Sagt mir gern Bescheid, kostenlos 0800 994 9000.
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10: Gleich mit den Rockern von Nickelback. Diesem gute Laune Sommer 90er von Eagle Eye Cherry. Flashback Sound vom Feinsten. Und super viel Gefühl mit den Hits von heute.
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0: 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Ihr habt Like gestern am Warm-Kalt-Freitag ganz schön ins Schwitzen gebracht.
1: Wow, jetzt muss ich wirklich aufpassen, was ich sage.
0: Ja, also es ist ihm noch nicht rausgerutscht. Aber was könnte das hier sein? Vielleicht habt ihr ja noch eine Idee. Für die richtige Lösung gibt's 21.000 Euro.
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0: Na, es ist ja immer noch nicht gelöst. Deswegen hat Like gestern den Warm-Kalt-Freitag ausgerufen. Also es funktioniert ganz easy. Ihr habt eure Fragen zum geheimen Geräusch gestellt und er hat sie mit warm oder eben kalt beantwortet. Und die Lena aus Oberau in Oberbayern hat mit ihrer Frage den Likey so richtig in die Bredouille gebracht.
3: Ich möchte gern wissen, brauche ich da eine bestimmte Fähigkeit oder eine bestimmte Ausbildung dazu?
1: Jetzt muss ich überlegen.
3: Also man erlebt ein Like auch selten sprachlos,
1: ja,
3: gell?
1: Da, wow, jetzt muss ich wirklich aufpassen, was ich sage. Lena.
3: Ja?
1: Ich kann dich beruhigen. Das ist eher kalt.
0: Okay, aber er hat ganz schön lange gezögert, der Likey. Viel Spaß beim Grübeln übers Wochenende. 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

0: Antenne Bayern, Evi Ott hier. Normalerweise hört ihr mich jeden Vormittag ab 9 hier auf Antenne Bayern. Nächste Woche muss ich mich aber rausnehmen. Vielleicht erinnert ihr euch, ich hatte letztes Jahr einen schweren Fahrradunfall und jetzt muss ich operiert werden. Vielen, vielen Dank an alle, die mir geschrieben haben. Bedeutet mir sehr, sehr viel. Und vielen Dank an dich, Stefan. Stefan Meixner springt ein und übernimmt.
1: Also es ist natürlich für mich eine kleine Umstellung, weil normalerweise komme ich erst um 12, jetzt komme ich schon um 9. 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Wichtig ist ja, dass du gesund wirst und ich halte hier den Laden am Laufen.
0: Vielen Dank dafür. Und du, Stefan, bringst auch ab nächster Woche was mit. 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
5: Und das Antenne Bayern Verkehrszentrum jetzt für euch um 17.30 Uhr. Ganz genau, wir wollen, dass ihr gut ankommt auf der A3 Passau Richtung Nürnberg. Am Kreuz Deggendorf in der Überleitung zur A92 Richtung München eine ungesicherte Unfallstelle. Nochmal im weiteren Verlauf, auch Passau Richtung Nürnberg auf der A3 zwischen Straubing und Kirchroth. 3 Kilometer Stau. Hier läuft immer noch ein Rettungseinsatz. Bitte denkt unbedingt an eine Rettungsgasse. Es ist auch ein Hubschrauber im Einsatz, der hier landen muss. Die A3 ist aktuell voll gesperrt. Und auf der A9 München Richtung Nürnberg in Höhe Garching Nord. Hier ist ein PKW-Reifen auf dem Standstreifen. Kaputtes Auto steht da auch direkt daneben. Vorsichtig sein bitte. Und die neuesten Blitzer bayernweit nur bei uns in Memmingen. Die Ammendinger Straße auf der B303 steht einer bei Burg Preppach und in Pappenheim auf der Bahnhofstraße. Habt ihr noch was gesehen? Staus und Blitzer meldet ihr kostenlos 0800 994 9000.
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5: Und den Lieblingshits von heute, jetzt mit Joe und seiner wirklich genialen Liebeshymne an Chicago.

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1: Achtung, Geisterfahrer, Meldung auf der A8 München-Salzburg zwischen Rohrdorf und Bernau. Achtung, euch kommt in beiden Richtungen hier ein Geisterfahrer entgegen. Bitte nicht überholen, nicht nebeneinander fahren. Auf der A8 München-Salzburg zwischen Rohrdorf und Bernau in beiden Richtungen Geisterfahrer unterwegs. Wir sagen euch natürlich sofort Bescheid, wenn die Gefahr vorbei ist.

Machen Klocklaut für euch auf Antenne Bayern. Das ist Bayerns beste Musik. Macht euch einen super gemütlichen Abend. Jetzt vor 18 Uhr gibt es gleich noch einen der Sommerhits der 90er im Flashback. Lou Bega und Mambo No. 5. Ganz neuer Sound kommt von Taylor Swift mit Patron Zero. Und hier sind Pink und Nate Russ mit Just Give Me a Reason. Ein Antenne Bayern Millennium Hit. Ich bin Maxi Auer. Schönen Abend euch.

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Ein schönes Wochenende wünsche ich euch. Und jetzt gibt's die Entwarnung, die Geisterfahrermeldung auf der A8 München-Salzburg zwischen Rohrdorf und Bernau in beiden Richtungen ist hiermit aufgehoben. 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
1: Taylor Swift mit Patient Zero.
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13: Das Antenne Bayern Wetter. Immer wieder regnet es da im Südosten Bayerns. Im Norden Bayerns ist es meist trocken. Temperaturen liegen aktuell zwischen 12 und 16 Grad. Morgen ziehen dann einige Quellwolken durch Bayern. Und auch morgen am Sonntag ist auch immer wieder Regen mit dabei. Die Höchstwerte schaffen es tagsüber auf 10 bis 16 Grad.
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13: Es ist 18 Uhr, ich bin Christian Lang. Und da schauen wir gleich mal zur Fußball-Bundesliga. Der FC Bayern hat da den Sprung auf die Tabellenspitze verpasst. Denn Augsburg und München trennen sich 2:2 unentschieden. Absolut kurios, das Spiel ist mit dem schnellsten Tor der Bundesliga-Geschichte gestartet. Nach nur genau 8,4 Sekunden haben die Augsburger das 1:0 geschossen. Die weiteren Ergebnisse: Stuttgart gewinnt in Paderborn 2:0, Hoffenheim verliert zu Hause gegen Hamburg 2:3, Union Berlin schlägt Elversberg 1:0 und Mainz verliert 3:4 gegen Leverkusen. Ragebait ist zum Jugendwort des Jahres 2026 gewählt worden. Der Begriff landete bei einer Online-Abstimmung auf dem ersten Platz vor Peak und Crashout. Ronny Thorau, die Frage an dich. Dürfen Erwachsene diese Jugendwörter denn auch benutzen oder wird es dann sehr, sehr schnell peinlich?
14: Also die Cringe-Gefahr ist schon groß, deshalb wäre ich da vorsichtig. Vor allem, wenn man jung wirken will, indem man Jugendwörter benutzt. Jugendliche wollen ja auch gerne ihre eigene Sprache für sich haben, um sich abzugrenzen. Also ich würde, wenn, eher nachfragen, warum sie manche Wörter benutzen und was sie heißen und mit dem selber verwenden, warten, bis die Jugendwörter vielleicht in der allgemeinen Sprache verbreiteter sind, was ja oft passiert.
13: Deutschland will trotz des Dieseldeals zwischen US-Präsident Trump und Kreml-Chef Putin weiter kein Öl oder Benzin aus Russland beziehen. Der Sprecher von Kanzler Merz betonte, die Bundesregierung halte an den Russland-Sanktionen fest. Auch die EU kritisiert die Vereinbarung, denn sie verschaffe Moskau zusätzliche Einnahmen für den Krieg gegen die Ukraine. In Straubing hat ein Brand einiger Lastwagen einen Schaden in Millionenhöhe verursacht. Ein LKW, der auf dem Gelände eines Autohauses abgestellt war, fing in der Nacht Feuer. Die Flammen gingen auf andere Fahrzeuge über, darunter ein gasbetriebener Müllwagen, aus dem Gas ausgetreten ist. Die Feuerwehr hat kurzzeitig ein Wohnhaus evakuiert. Die Polizei ermittelt zur Ursache, verletzt wurde niemand. Und das trendet gerade online, die Backstreet Boys. Ja, und die haben bei ihren Konzerten in NRW einen bleibenden Eindruck bei ihren Fans hinterlassen. Aber auch umgekehrt hat die Köln einen bleibenden Eindruck bei den Künstlern hinterlassen. Vor allem der Besuch des Doms ist beim Sänger Nick Carter hängen geblieben. Auf Insta schwärmt Nick über die Stippvisite. Die war für ihn absolut magisch dort vor Ort im Kölner Dom. Beweisfotos gibt es auf dem Insta-Kanal von Nick Carter. Das Antenne Bayern Verkehrszentrum. Wir wollen, dass ihr gut ankommt. Jetzt um 3:06. Da ist ein Unfall passiert auf der A3 Passau Richtung Nürnberg. Und zwar zwischen Straubing und Kirchroth. 3 Kilometer stockender Verkehr und Stau. Die Autobahn ist für diese Fahrtrichtung momentan gesperrt. Und da landet auch ein Rettungshubschrauber in diesem Moment. Aquaplaning-Gefahr auf die A96. Schauen wir da drauf. Lindau Richtung München zwischen Eichstätten und Aitrach. Aquaplaning-Gefahr. Und auch dort ist ein Unfall passiert. Unfallstelle ist noch ungesichert. Die neuesten Blitzer bayernweit nur bei uns in Schwaben, in Memmingen, in der Hammendinger Straße. In Unterfranken ist die B303 gefährlich, genau gesagt bei Burg Breppach. Da ist 100 erlaubt und in Mittelfranken, in Pappenheim, in der Bahnhofstraße der Blitzer. Wenn ihr noch was gesehen habt, Staus oder Blitzer, meldet sie immer gerne kostenlos unter der 0800 994 9000. Gute Fahrt.

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2: Ja, es ist einfach so cool. 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
7: Das Antenne Bayern Verkehrszentrum. Wir wollen, dass ihr gut ankommt. Um kurz nach 6:30. A3 Richtung Nürnberg. Der Unfall zwischen Straubing und Kirchroth. 6 Kilometer der Rückstau. Bitte meldet dort nach wie vor eine Gasse für Rettungs- und Einsatzfahrzeuge. Da ist ein schwerer Unfall passiert. Und die Autobahn ist für diese Fahrtrichtung momentan gesperrt. A3 Richtung Nürnberg zwischen Straubing und Kirchroth. Schauen wir auf die A6 Richtung Heilbronn zwischen Neuendettelsau und Lichtenau. Eine ungesicherte Unfallstelle. Rechte Fahrspur und Standspur der Autobahn sind blockiert. Und noch ein Unfall auf der A9 Richtung Nürnberg. In der Einfahrt München-Schwabing hat es gekracht. Linke Fahrspur ist dicht. Die neuesten Blitzer bayernweit nur bei uns. In Oberfranken an der A9 bei Fischbach 120 erlaubt. Dann nochmal die A9 bei Ingolstadt ist es gefährlich. 60 erlaubt und in Schwaben in Memmingen in der Ammerdinger Straße. Da steht ebenfalls ein Blitzer. Und wenn ihr noch was gesehen habt, Staus oder Blitzer, meldet sie immer gerne kostenlos unter der 0800 994 9000. Gute Fahrt.
0: Schönes Wochenende.

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12: Das Antenne Bayern Wetter. Da kommt in den nächsten Stunden einiges runter. Immer wieder regnet es bei uns in Bayern, vor allem im Südosten. Und die Temperaturen gehen heute Nacht runter auf frische 9 bis 5 Grad. Morgen ziehen einige Quellwolken durch Bayern. Auch morgen am Sonntag immer wieder Regen. Und die Höchstwerte schaffen es dann noch auf 10 bis 16 Grad.
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12: Um 19 Uhr, ich bin Christian Lang. Der FC Bayern München, der hat da am Nachmittag den Sprung auf die Tabellenspitze der Fußball-Bundesliga verpasst. Das Bayern-Derby zwischen Augsburg und München ist 2:2 unentschieden ausgegangen. Das Spiel hatte einen Rekord im Gepäck, eben das schnellste Tor der Fußball-Bundesliga-Geschichte. Nach nur genau 8,4 Sekunden haben die Augsburger das 1:0 geschossen. Und gleich um 20.30 Uhr muss Nürnberg in der zweiten Liga in einem Topspiel ran. Zu Hause geht es gegen Wolfsburg, beide weit oben in der Tabelle. Bayern-Reporterin Birgit Behring in Mittelfranken, du siehst das genauso.
14: Ja, aber der erste FC Nürnberg ist im Vergleich etwas höher. Auf Tabellenplatz 2, Wolfsburg auf Platz 4. Diesen Abstand will Nürnbergs Trainer Klose festigen und ausbauen. Im Max-Morlock-Stadion wird es jedenfalls voll. Gut 43.000 Zuschauer wollen live dabei sein. Anpfiff ist um 8:30.
12: Ein 60-Jähriger aus der Oberpfalz, der 2 Mitarbeiter des Neumarkter Landratsamts erschossen haben soll, war früher Polizist. Laut dem Polizeipräsidium Oberpfalz hat er 1988 eine Ausbildung begonnen, ist aber vor Ausbildungsende entlassen worden. Warum die Routinekontrolle seiner Waffen, die er als Jäger legal hatte, so eskaliert ist, ist weiter unklar. Der mutmaßliche Schütze wurde bei seiner Festnahme schwer verletzt und kann laut Polizei vorerst nicht vernommen werden. In Mecklenburg-Vorpommern ist der Weg frei für Verhandlungen über eine rot-rot-grüne Koalition. Nach SPD und Linken hat jetzt auch ein kleiner Parteitag der Grünen für Gespräche über eine gemeinsame Landesregierung gestimmt. Bei der Landtagswahl in Mecklenburg-Vorpommern hatte die AfD die meisten Stimmen geholt. Ein Bündnis aus SPD, Grünen und Linken hätte 39 Sitze und damit 3 mehr als für eine Mehrheit nötig sind. Die KI des US-Entwicklers Anthropic hat in einem Testlauf der Polizei einen falschen Hinweis zu ungeklärten Mordfällen abgegeben. Das System hat behauptet, sich an eine Person zu erinnern, die einer angeblichen Täterbeschreibung entspreche, obwohl es auf der Polizeiseite gar keine Beschreibung gegeben hat. In einem weiteren Test füllte die KI eigenständig gleich 20 Visa-Anträge auf einer US-Regierungsseite aus. Und das trendet gerade online. KI-generierte Bilder mit einem Puma in Oberbayern. Zum Beispiel hat eine Bäckerei aus Erding Bilder gepostet, wie ein Puma den Laden betritt, weil es dort angeblich die besten Brezen gibt. Auf dem nächsten Bild sieht man den Puma dann mit einer Breze auf einer Bank sitzen. Und weil es ihm so gut geschmeckt hat, hat die Raubkatze gleich ihre eigene Breze kreiert. Seit heute gibt es dort 7 Tage lang die Puma-Breze. Und das kommt bei den Kunden ganz gut an. Und ganz ehrlich, Puma hin oder her, die besten Brezen gibt's bei uns in Bayern. Und da sind wir uns alle einig. Das Antenne Bayern Verkehrszentrum. Wir wollen, dass ihr gut ankommt. Jetzt um 6:35. Wir schauen auf die A3 Richtung Nürnberg zwischen Straubing und Kirchroth. Der schwere Unfall. Das ist die Autobahn für diese Fahrtrichtung immer noch komplett zwischen Kirchroth und Straubing eben gesperrt. Der Rückstau, der sich aufgebaut hat, 6 Kilometer ist er lang. Bitte bildet danach wie vorne Gasse für Rettungs- und Einsatzfahrzeuge. A6 Richtung Heilbronn zwischen Neuendettelsau und Lichtenau. Auch da ein Unfall. Unfallstelle ist noch ungesichert. Ein Unfall auch auf der A9 Richtung Nürnberg in der Einfahrt München-Schwabing, linke Fahrspur ist da aktuell blockiert. Und wir schauen noch auf die A95 Richtung München zwischen Penzberg, Iffeldorf und Seeshaupt. Auch da ein Unfall, auch da Aquaplaning-Gefahr. Die neuesten Blitzer bayernweit nur bei uns in Schwaben, in Westendorf, da ist 20. In Unterfranken blinkt hier die B303 auf, bei Burg Breppach, da ist 100 erlaubt. Und in Mittelfranken, in Pappenheim, in der Bahnhofstraße ist es gefährlich. Wenn ihr noch was gesehen habt, Staus oder Blitzer, meldet sie uns immer gerne kostenlos unter der 0800 994 9000. Gute Fahrt.
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9: Das Antenne Bayern Verkehrszentrum. Wir wollen, dass ihr gut ankommt, um kurz nach 7:30. Vorsicht A3 Richtung Nürnberg, immer noch der schwere Unfall zwischen Straubing und Kirchroth. Rückstau hat sich da ordentlich aufgebaut. 6 Kilometer ist er lang. Da ist die Autobahn für diese Fahrtrichtung noch immer gesperrt. Die A3 Richtung Nürnberg zwischen Straubing und Kirchroth. Die A6 ploppt auf Richtung Heilbronn zwischen Neundettelsau und Lichtenau. Auch da ein Unfall. Standspuren, rechte Fahrspur der Autobahn sind dicht. Und ein Unfall auch auf der A95 Garmisch-Partenkirchen Richtung München zwischen Penzberg-Iffeldorf und Seeshaupt. Da hat es ebenfalls gekracht. Die neuesten Blitzer bayernweit nur bei uns. In Unterfranken an der B303 bei Burg Preppach, da ist 100 erlaubt. Dann in Oberfranken an der A9 steht ein Blitzer bei Fischbach, da ist 120. Und in Schwaben in Memmingen in der Amendinger Straße. Und wenn ihr noch was gesehen habt, Staus oder Blitzer, meldet sie immer gerne kostenlos unter der 0800 994 9000.

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0: Rodrigo, Drop Dead.
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2: Das Antenne Bayern Wetter. Und da kommt in den nächsten Stunden einiges runter. Immer wieder regnet es bei uns in Bayern, vor allem im Südosten. Die Temperaturen gehen heute Nacht runter auf frische 9 bis 5 Grad. Morgen ziehen einige Quellwolken durch Bayern. Auch morgen am Sonntag immer wieder Regen. Die Höchstwerte am Nachmittag 10 bis 16 Grad.
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2: Um 20 Uhr mit Christian Lang. Der FC Bayern München hat es heute Nachmittag nicht auf die Tabellenspitze der Fußball-Bundesliga geschafft. Beim Bayern-Derby in Augsburg hat man Punkte liegen gelassen. 2:2 trennen sich Augsburg und München. Das Spiel historisch, denn es fiel das schnellste Tor in der Fußball-Bundesliga-Geschichte. Nach nur genau 8,4 Sekunden haben die Augsburger das 1:0 geschossen. Schauen wir in Liga 2. In einer halben Stunde muss Nürnberg in einem Topspiel zu Hause gegen Wolfsburg ran. Der zweite Nürnberg gegen den sechsten in der Tabelle eben Wolfsburg. Das neue Jugendwort des Jahres heißt Regebate. Um die 1 Million Jugendlichen haben abgestimmt. Mit 36,5% hat dieses Wort das Rennen gemacht. Ronny Thora, um was geht's denn bei diesem Wort genau?
4: Und bei Ragebait geht es eben darum, jemanden absichtlich aufzuregen oder wütend zu machen. Das können Social-Media-Posts sein mit provokanten Thesen etwa oder Fake News, um Empörung, Wut, Aufregung zu verursachen. Ragebait benutzen Jugendliche aber auch offline, wenn jemand andere mit Absicht versucht, auf die Palme zu bringen.
2: In der SPD wachsen nach Schröders Besuch bei Putins Geburtstag erneut die Rufe nach seinem Parteiausschluss. Der SPD-Bezirk Oberpfalz fordert den Parteivorstand auf, ein neues Verfahren zum Rauswurf des Altkanzlers zu starten. Unterstützung kommt von den SPD-Landeschefs aus Bayern und Baden-Württemberg, die Schröders Nähe zu Putin scharf kritisieren. Der Präsident des Hauptverbands der deutschen Bauindustrie, Demuth, fordert einen Finanzierungsturbo gegen die Wohnungsnot. Wegen hoher Energiepreise lohne sich Neubau oft nicht mehr. Bis Ende 2026 rechnet er mit weniger als 200.000 neuen Wohnungen im Jahr. Demuth verlangt zinsgünstige Darlehen für Haushalte und Anleger, um den Wohnungsbau anzukurbeln. Und das trendet gerade online. Es ist so gut wie sicher, der Hamburger Tennisspieler Alexander Zverev wird am Ende des Jahres die Nummer 1 der ATP-Weltrangliste sein. Er ist der erste Deutsche seit Boris Becker 1991, dem das gelingt. Vor allem seine Grand-Slam-Erfolge in Paris und Melbourne haben jetzt dazu beigetragen. Auf Insta und Co. wird der Deutsche jetzt schon für seine tolle Saison gefeiert. Das Antenne Bayern Verkehrszentrum. Wir wollen, dass ihr gut ankommt um gleich 3:08 A3 Richtung Nürnberg. Immer noch die Vollsperre der Autobahn für diese Fahrtrichtung zwischen Straubing und Kirchroth. Es ist ein schwerer Unfall passiert. Bitte bildet nach wie vor eine Gasse für Rettungs- und Einsatzfahrzeuge. Schauen wir auf die A6 Richtung Heilbronn zwischen Neuendettelsau und Lichtenau. Ein Unfall. A93 Richtung Holledau im Kreuz Regensburg in der Überleitung zur A3 nach Passau. Da liegt ein Kühlschrank auf der Straße. Und eine Waschmaschine auf der A93 Richtung Holledau zwischen Regensburg-Kumpfmühl und Kreuz Regensburg. Die Waschmaschine auf der Straße. Da hat wohl anscheinend jemand seinen ganzen Hausstand verloren. Die neuesten Blitzer bayernweit nur bei uns in Amberg in der Oberpfalz in der Bayreuther Straße. Das 50. Die B13 blinkt auf. In Reichertshofen wird fotografiert. Genauso wie in Westendorf in Schwaben. Da ist 20 erlaubt. Und wenn ihr noch was gesehen habt, Staus oder Blitzer, meldet sie immer gerne kostenlos unter der 0800 994 9000.
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0: 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Ich will das mit euch teilen, weil sich so viele von euch auch wirklich direkt nach dem Unfall damals schon bei mir gemeldet haben und weil ich sehr dankbar dafür bin, dass wir hier bei Antenne Bayern zusammenhalten, freue ich mich, dass er übernimmt, während ich nicht kann. 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
3: Das Antenne Bayern Verkehrszentrum. Wir wollen, dass ihr gut ankommt. Die A3 nicht mehr gesperrt in Richtung Nürnberg zwischen Straubing und Kirchroth. Hier laufen jetzt aber Bergungsarbeiten, deswegen nur ein Fahrstreifen frei. Hier dauert es also ein bisschen, um durchzukommen. Los geht eine gute und vor allem sichere Fahrt. Die neuesten Blitzer bayernweit nur bei uns. Einmal auf der A9 bei Ingolstadt Nord, auf der B20 bei Anschwang und in Amberg in der Bayreuther Straße. Wenn ihr noch was habt, Staus oder Blitzer, meldet uns immer gerne kostenlos unter der 0800 994 9000.
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0: 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Martin Garrix und Ed Sheeran, Repeated. 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
1: Das Antenne Bayern Wetter. Es gibt noch einzelne Schauer bei Tiefstwerten am Morgen zwischen 9 und 5 Grad. Tagsüber wechseln sich dann Wolken, etwas Sonne und Schauer ab. Dazu böiger Westwind bei 10 bis 16 Grad. Am Montag wird es dann zunehmend sonnig. Am Dienstag ziehen später hohe Wolken auf.
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1: Mit Dominik Schweiger. Grüß Gott. In Straubing hat ein Brand mehrerer Lastwagen einen Schaden in Millionenhöhe verursacht. Ein LKW, der auf dem Gelände eines Autohauses abgestellt war, fing in der Nacht Feuer. Die Flammen gingen auf andere Fahrzeuge über, darunter ein gasbetriebener Müllwagen, aus dem Gas ausgetreten ist. Die Feuerwehr hat kurzzeitig ein Wohnhaus evakuiert. Die Polizei ermittelt zur Ursache. Verletzt wurde niemand. Die CDU ist in einer schwierigen Lage. Bei den letzten Landtagswahlen hat die Partei deutliche Niederlagen einstecken müssen. Genau darum geht's bei der CDU-Klausur, die morgen in Berlin startet. Ronny Thorau berichtet aus Berlin.
3: Nach den jüngsten Wahlschlappen wackelte ja sogar Kanzler Merz. Die CDU-Klausur war dann wohl auch als Ventil angekündigt worden. Offen ist, wie sehr es dabei auch noch mal eine Debatte über Merz' Agieren als Kanzler geben wird. Inhaltlich soll es bei der Aufarbeitung unter anderem darum gehen, Alltagsprobleme der Menschen wieder mehr in den Blick zu nehmen. Und es geht um den Umgang mit der AfD. Im Vorfeld hat schon eine rege Diskussion in CDU und CSU begonnen, ob man sich von der AfD weiter mit einer Brandmauer scharf abgrenzen will.
1: In Mecklenburg-Vorpommern haben jetzt auch die Grünen Koalitionsverhandlungen mit SPD und Linken zugestimmt. Die Gespräche beginnen am Montag. Bei einer Einigung wären die Grünen erstmals an einer Landesregierung in Schwerin beteiligt. Die drei Parteien hätten gemeinsam eine Mehrheit. Die AfD war bei der Wahl stärkste Kraft geworden, kann aber nicht allein regieren. Grünen-Chefin Brandner fordert die SPD auf, Altkanzler Schröder aus der Partei auszuschließen. Anlass ist sein Besuch bei Kreml-Chef Putin in Moskau zu dessen Geburtstag. Schröder habe seit dem letzten Ausschlussverfahren 2022 nichts gelernt, sagte Brandner dem Tagesspiegel. Ohne ein neues Verfahren sende die SPD ein fatales Signal. Auch die Bundesregierung und die SPD kritisierten den Besuch. Zum Fußball. RB Leipzig hat Eintracht Frankfurt im Bundesliga-Abendspiel mit 6:0 besiegt. Augsburg und Bayern München haben sich 2:2 unentschieden getrennt. Stuttgart hat in Paderborn 2:0 gewonnen, Leverkusen in Mainz 4:3. Der HSV hat sich in Hoffenheim mit 3:2 durchgesetzt. Union Berlin gegen Elversberg mit 1:0. Das trendet gerade online, das neue Jugendwort des Jahres. Gewonnen hat der Begriff Ragebait vor den Wörtern Peak und Crashout. Ragebait heißt wörtlich übersetzt in etwa Wutköder. Gemeint sind Äußerungen oder Handlungen, die absichtlich aufregen oder wütend machen sollen. Meistens auf Social Media, aber gern auch mal offline. Zum Beispiel, wenn Jugendliche ihre Eltern extra nerven, um sie auf die Palme zu bringen. Das Antenne Bayern Verkehrszentrum. Wir wollen, dass ihr gut ankommt. Die A3 Passau Richtung Nürnberg. Zwischen Bogen und Kirchroth 6 Kilometer Stau plus von 50 Minuten hier momentan. Wo es geht, eine gute und vor allem sichere Fahrt. Die neuesten Blitzer bayernweit nur bei uns. Einmal auf der B13 bei Bar Ebenhausen, in Roding am Bahnhof und in Amberg in der Bayreuther Straße. Wenn ihr noch was habt, Staus oder Blitzer, meldet uns immer gerne kostenlos unter der 0800 994 9000.
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1: Das Antenne Bayern Verkehrszentrum. Wir wollen, dass ihr gut ankommt. Auf der A3 Passau Richtung Nürnberg zwischen Straubing und Kirchroth staut es sich auf 5 Kilometern. Es dauert hier etwa 50 Minuten länger. Und auf der A8 Salzburg Richtung München zwischen Anger und Neukirchen hat es einen Unfall gegeben. Hier bitte vorsichtig fahren. Allen unterwegs eine gute Fahrt. Die neuesten Blitzer bayernweit nur bei uns. Einer steht an der A9 bei Ingolstadt, dann gibt's einen Blitzer an der B20 bei Arnschwang und ein Blitzer steht noch in Roding am Bahnhof. Wenn ihr noch was habt, Staus oder Blitzer, meldet es uns immer gerne kostenlos unter der 0800 994 9000.
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5: Das Antenne Bayern Wetter. Es gibt noch einzelne Schauer bei Tiefstwerten am Morgen zwischen 9 und 5 Grad. Tagsüber wechseln sich Wolken, etwas Sonne und Schauer ab. Dazu böiger Westwind bei 10 bis 16 Grad. Am Montag wird es zunehmend sonnig, am Dienstag ziehen später hohe Wolken auf.
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5: Mit Florian Klaus. Grüß Gott. Ein 60-Jähriger aus der Oberpfalz, der zwei Mitarbeiter des Neumarkter Landratsamts erschossen haben soll, war früher mal angehender Polizist. Laut Polizeipräsidium Oberpfalz hat er 1988 eine Ausbildung begonnen, wurde aber vor Ausbildungsende entlassen. Warum die Routinekontrolle seiner Waffen, die er als Jäger legal hatte, so eskaliert ist, ist weiter unklar. Der mutmaßliche Schütze wurde bei seiner Festnahme schwer verletzt und kann laut Polizei vorerst nicht vernommen werden. US-Präsident Trump hat einen Wechsel an der Spitze der Ukraine gefordert. In Washington hat er Zelensky vorgeworfen, mehrfach Chancen für ein Kriegsende ausgeschlagen zu haben. Außerdem machte er ihn für die Dieselknappheit mitverantwortlich, wegen ukrainischer Angriffe auf Russlands Energiesektor. Die Öl- und Dieselpreise sind zuletzt infolge des Iran-Kriegs stark gestiegen. CSU-Vize Weber will die Abgrenzung zur AfD aufweichen. Die Brandmauer sei für die Union eine große Belastung, sagte er der Süddeutschen Zeitung. Bei Minderheitsregierungen zwinge sie zur dauerhaften Abstimmung mit linken Parteien. Der frühere baden-württembergische Ministerpräsident Kretschmann verteidigte dagegen im Spiegel die Ausgrenzung der AfD. Er sieht die Demokratie in Deutschland stark gefährdet. Mehr als 500 angehende Bundespolizistinnen und Bundespolizisten haben auf dem Bamberger Domplatz ihren Eid abgelegt. Damit verpflichten sie sich, für das Grundgesetz und die geltenden Gesetze einzustehen. Rund ein Drittel der Anwärter sind Frauen. Nach ihrer 2,5-jährigen Ausbildung werden sie unter anderem an den Grenzen, Flughäfen und Bahnhöfen eingesetzt. Zum Fußball. Mit einem 6:0 gegen Eintracht Frankfurt hat Leipzig den 5. Bundesligaspieltag fortgesetzt. Im bayerischen Duell haben Augsburg und Bayern München 2:2 gespielt. Die weiteren Ergebnisse: Paderborn gegen Stuttgart 0:2, Mainz gegen Leverkusen 3:4, Hoffenheim gegen den HSV 2:3 und Union Berlin gegen Elversberg 1:0. Das trendet gerade online. Bayerns Digitalminister Mehring hat bei Instagram auf die Ankündigung von BMW reagiert, dem AfD-Politiker und neuen Landtagspräsidenten von Sachsen-Anhalt Rausch keinen Dienstwagen zur Verfügung stellen zu wollen. Er schreibt nur Haltung und erklärt die möglicherweise neue Bedeutung der Abkürzung BMW. Bayern mit Werten. Die Reaktionen der User sind sehr unterschiedlich. Von Rausch soll einen Dienstwagen in Russland bestellen, bis hin zu dann eben Tesla. Das Antenne Bayern Verkehrszentrum. Wir wollen, dass ihr gut ankommt. Auf der A3 Passau Richtung Nürnberg laufen zwischen Straubing und Kirchroth Bergungsarbeiten. Die Fahrbahn ist auf einen Fahrstreifen verengt. Und auf der A8 Salzburg Richtung München zwischen Anger und Neukirchen hat es einen Unfall gegeben. Die Fahrbahn ist hier gesperrt. Allen unterwegs eine gute Fahrt. Die neuesten Blitzer bayernweit nur bei uns. Einer steht an der B10 bei Neu-Ulm, dann gibt's einen Blitzer an der B13 bei Bar Ebenhausen und ein Blitzer steht in Amberg an der Bayreuther Straße. Wenn ihr noch was habt, Staus oder Blitzer, meldet es uns immer gerne kostenlos unter der 0800 994 9000.
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1: Antenne Bayern, Evi Ott hier. Normalerweise hört ihr mich jeden Vormittag ab 9 hier auf Antenne Bayern. Nächste Woche muss ich mich aber rausnehmen. Vielleicht erinnert ihr euch, ich hatte letztes Jahr einen schweren Fahrradunfall und jetzt muss ich operiert werden. Vielen, vielen Dank an alle, die mir geschrieben haben. Bedeutet mir sehr, sehr viel. Und vielen Dank an dich, Stefan. Stefan Meixner springt ein und übernimmt.
2: Also es ist natürlich für mich eine kleine Umstellung, weil normalerweise komme ich erst um 12, jetzt komme ich schon um 9. Aber ich freue mich natürlich drauf und ich danke dir auch, Evi, dass du mir da das Vertrauen schenkst und dass du mir deine Hörer in die Hände gibst. Ja. Ich wünsche dir, dass du gesund wirst und ich halte hier den Laden am Laufen.
1: Vielen Dank dafür. Und du, Stefan, bringst auch ab nächster Woche was mit. 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
2: Das Antenne Bayern Verkehrszentrum. Wir wollen, dass ihr gut ankommt. Im Moment liegen uns keine Meldungen vor. Gute Fahrt. Die neuesten Blitzer bayernweit nur bei uns. Ein Blitzer steht an der A9 bei Ingolstadt. Dann gibt's einen Blitzer an der B10 bei Neu-Ulm. Und ein Blitzer steht in Augsburg in der Berliner Allee. Wenn ihr noch was habt, Staus oder Blitzer, meldet es uns immer gerne kostenlos unter der 0800 994 9000.
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3: Das Antenne Bayern Wetter. Es gibt noch einzelne Schauer bei Tiefstwerten am Morgen zwischen 9 und 5 Grad. Tagsüber wechseln sich Wolken, etwas Sonne und Schauer ab. Dazu böiger Westwind bei 10 bis 16 Grad. Am Montag wird es zunehmend sonnig, am Dienstag ziehen später hohe Wolken auf.
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3: Mit Florian Klaus. Grüß Gott. Nach den tödlichen Schüssen auf zwei Mitarbeiter des Landratsamts Neumarkt gibt es neue Details zum mutmaßlichen Täter. Bayern-Reporter Christoph Kreis, wie das Polizeipräsidium Oberpfalz bestätigt hat, war der 60-Jährige früher mal Polizist in Ausbildung.
5: Er habe 1988 eine Ausbildung begonnen, sei aber recht schnell wieder entlassen worden. Seitdem sei er nicht straffällig oder der Polizei anderweitig auffällig geworden. Offen bleibt weiter, wie die Situation bei der Routinekontrolle seiner Waffen, die er als Jäger und Sportschütze legal besaß, eskaliert ist.
3: Nach dem Deal mit den USA hat Russland sein Exportverbot für Diesel teilweise aufgehoben. Zunächst könnten dadurch 500.000 Tonnen auf den Weltmarkt kommen, hieß es aus Moskau. Kritik an der Vereinbarung kam besonders aus der Ukraine, weil die russische Regierung dadurch an neues Geld kommt, das sie für den Krieg dort einsetzen kann. US-Präsident Trump hat nach der Kritik einen neuen ukrainischen Präsidenten gefordert. Am Montag sollen die Verhandlungen über eine rot-rot-grüne Koalition in Mecklenburg-Vorpommern beginnen. Nach SPD und Linken haben auch die Grünen grünes Licht für den Start gegeben. Landeschefin Müller hat betont, dass alle drei möglichen Koalitionspartner sehr klar beim Thema Rechtsextremismus seien. Dieser sei die größte Gefahr der Demokratie in dem Bundesland. Es geht um viel Geld, auch für Deutschland. Wie soll der nächste langfristige EU-Haushalt ausgestattet werden? Über diese Frage spitzt sich der Streit gerade zu. Bundeskanzler Merz hat einen Vorschlag der irischen Ratspräsidentschaft schnell abgelehnt. Warum, Ronny Thorau?
6: Am jüngsten Kompromissvorschlag aus Irland stört Kanzler Merz nicht nur, dass viel weniger gekürzt wird, als Deutschland gerne hätte, sondern auch in welchen Bereichen, etwa für Wettbewerbsfähigkeit, Forschung und Verteidigung, nicht aber in der Agrarpolitik und beim Finanzausgleich für wirtschaftlich schwächere Regionen der EU.
3: Mit einem deutlichen 6:0 hat sich Leipzig in der Fußball-Bundesliga gegen Frankfurt durchgesetzt. Davor hat Augsburg gegen den FC Bayern das schnellste Tor der Bundesliga-Geschichte geschossen. Am Ende stand dort ein 2:2 unentschieden. Die weiteren Ergebnisse: Hoffenheim-Hamburg 2:3, Paderborn-Stuttgart 0:2, Mainz-Leverkusen 3:4 und Union Berlin-Elversberg 1:0. Und in der zweiten Liga haben sich Nürnberg und Wolfsburg am Abend mit 4:4 unentschieden getrennt. Das trendet gerade online. Hollywood-Star Alexander Skarsgård hat bei der London-Premiere von Wicker alle Blicke auf sich oder besser gesagt auf seine Füße gezogen. Er trug einen schicken, golden glänzenden Designeranzug von Saint Laurent. Die eigentliche Attraktion trug er aber an den Füßen. Durchsichtige Plastikschuhe mit schwarzen Schnürsenkeln. Die 4.200-Dollar-Treter aus der Kollektion Beyond the Fog, das sind rund 3.700 Euro, sorgten für Gesprächsstoff und vermutlich für ordentlich Fußsauna. Fazit: Haute Couture kann man tragen, muss man aber nicht. Das Antenne Bayern Verkehrszentrum. Wir wollen, dass ihr gut ankommt. Auf der B306 Traunstein Richtung Inzell zwischen Siegsdorf und Inzell staut es sich auf einem Kilometer. Es dauert hier etwa 20 Minuten länger. Allen unterwegs eine gute Fahrt. Die neuesten Blitzer bayernweit nur bei uns. Einer steht an der B13 bei Reichertshofen, dann gibt's einen Blitzer an der B20 bei Arnschwang und ein Blitzer steht in Roding am Bahnhof. Wenn ihr noch was habt, Staus oder Blitzer, meldet es uns immer gerne kostenlos unter der 0800 994 9000.
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5: Das Antenne Bayern Verkehrszentrum. Wir wollen, dass ihr gut ankommt. Im Moment liegen uns keine Meldungen vor. Gute Fahrt. Die neuesten Blitzer bayernweit nur bei uns. Einer steht an der A9 bei Ingolstadt, dann gibt's einen Blitzer an der B13 bei Bar Ebenhausen und ein Blitzer steht in Augsburg an der Berliner Allee. Wenn ihr noch was habt, Staus oder Blitzer, meldet es uns immer gerne kostenlos unter der 0800 994 9000.
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6: Das Antenne Bayern Wetter. Es gibt noch einzelne Schauer bei Tiefstwerten zwischen 9 und 5 Grad. Tagsüber wechseln sich Wolken, etwas Sonne und weitere Schauer ab. Dazu gibt's Bögen-Westwind bei 10 bis 16 Grad. Am Montag wird's zunehmend sonnig, am Dienstag ziehen dann später hohe Wolken auf.
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6: Mit Florian Klaus. Grüß Gott. Im Vergleich der Bundesländer ist Bayern besonders gut für die Zukunft aufgestellt. Das zeigt eine neue Studie. 18 der 20 bestbewerteten Landkreise und Städte in Deutschland liegen demnach im Freistaat. Ganz vorne das Unterallgäu, gefolgt von den Landkreisen München und Ebersberg. Die Studie hat 26 Faktoren untersucht, zum Beispiel wie stark Wirtschaft und Arbeitsmarkt sind. Oder auch wie gut die Regionen bei Kinderbetreuung, ärztlicher Versorgung und Freizeitangeboten aufgestellt sind. Anders als die USA will Deutschland weiterhin kein Öl oder Benzin aus Russland. Die Bundesregierung halte an den Sanktionen gegen Russland fest und arbeite mit europäischen Partnern an weiteren, hat der Sprecher von Kanzler Merz gesagt. US-Präsident Trump hatte einen Deal verkündet, der es Russland ermöglicht, wieder Diesel dorthin zu verkaufen. Bundesjustizministerin Hubich will verhindern, dass Rechtsextremisten Gerichte durch die Wahl von Schöffen unterwandern. Dafür will sie das Richtergesetz ändern. Es solle klargestellt werden, dass auch ehrenamtliche Richterinnen und Richter auf dem Boden des Grundgesetzes stehen müssten. Nächste Woche will Hubich einen Gesetzentwurf vorlegen, hat sie der Welt am Sonntag gesagt. In mehreren Bundesstaaten im Süden der USA herrscht durch den Wirbelsturm Isaias Ausnahmezustand. 4 Menschen sind getötet worden, Hunderttausende haben nach offiziellen Angaben keinen Strom. Der Sturm überzieht weite Teile des Südostens der USA mit starkem Regen und extremem Wind. Gleichzeitig bereitet sich Mexiko auf einen Hurrikan vor, der weiter Kurs in Richtung der Küste nimmt. Am 5. Spieltag der Fußball-Bundesliga haben sich Augsburg und der FC Bayern mit 2:2 unentschieden getrennt. Begonnen hat das Spiel mit dem schnellsten Tor der Bundesliga-Geschichte. Der Torschütze Robin Fellhauer danach bei der Zone.
7: Das ist schon was richtig, richtig Cooles, muss ich sagen, weil es einfach, ja, ich bin jetzt Teil von was ganz, ganz Großem, wo ich bei einer Statistik an der Spitze stehe und das kann mir, glaube ich, so schnell keiner nehmen.
6: Die weiteren Ergebnisse: Leipzig-Frankfurt 6:0, Hoffenheim-Hamburg 2:3, Paderborn-Stuttgart 0:2, Mainz-Leverkusen 3:4 und Union Berlin-Elversberg 1:0. Und in der zweiten Liga gab es am Abend ein 4:4 zwischen Nürnberg und Wolfsburg. Das trendet gerade online. Das Maskottchen des britischen Regierungssitzes Downing Street No. 10 in London. Katar Larry erholt sich gerade von einer kleineren Operation. In einem Instagram-Video der britischen Regierung ist zu sehen, wie der Chief Mouser, zu Deutsch Chef Mäusejäger, in einem Katzenkorb herumgetragen wird. Larry sei nach dem Eingriff wieder zu Hause und erhole sich gut, so die Mitteilung. Der Kater ist beinahe 20 Jahre alt und hat inzwischen Kultstatus in Großbritannien. Das Antenne Bayern Verkehrszentrum. Wir wollen, dass ihr gut ankommt. Auf der B304 Wasserburg am Inn Freilassing ist zwischen Matzing und der Abzweigung nach Herbstdorf die Straße in beiden Richtungen gesperrt. Es hat hier einen schweren Unfall gegeben. Allen unterwegs eine gute Fahrt. Die neuesten Blitzer bayernweit nur bei uns. Einer steht an der B10 bei Neu-Ulm, dann gibt es einen Blitzer an der B20 bei Anschwang und ein Blitzer steht noch in Amberg in der Bayreuther Straße. Wenn ihr noch was habt, Staus oder Blitzer, meldet es uns immer gerne kostenlos unter der 0800 994 9000.
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1: Das Antenne Bayern Verkehrszentrum. Wir wollen, dass ihr gut ankommt. Auf der B304 Wasserburg am Inn Freilassing ist zwischen Matzing und der Abzweigung nach Herbstdorf die Straße in beiden Richtungen gesperrt. Es hat hier einen schweren Unfall gegeben. Allen unterwegs eine gute Fahrt. Die neuesten Blitzer bayernweit nur bei uns. Einer steht an der A9 bei Ingolstadt, dann gibt's einen Blitzer an der B10 bei Neu-Ulm und ein Blitzer steht noch in Roding am Bahnhof. Wenn ihr noch was habt, Staus oder Blitzer, meldet es uns immer gerne kostenlos unter der 0800 994 9000.
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6: Das Antenne Bayern Wetter. Es gibt noch einzelne Schauer bei Tiefstwerten zwischen 9 und 5 Grad. Tagsüber wechseln sich Wolken, etwas Sonne und weitere Schauer ab. Dazu gibt's Böen Westwind bei 10 bis 16 Grad. Am Montag wird's zunehmend sonnig, am Dienstag ziehen dann später hohe Wolken auf.
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6: Mit Florian Klaus. Grüß Gott. Bayerns Landtagspräsidentin Aigner bekommt weitere Unterstützung für eine mögliche Kandidatur als Bundespräsidentin. Die stellvertretende SPD-Vorsitzende Redinger hält die CSU-Politikerin für fähig, das höchste Staatsamt zu übernehmen. Aigner habe die Ernsthaftigkeit, die Bürgernähe und die Erfahrung, die das Amt brauche, sagte die saarländische Ministerpräsidentin dem Spiegel. Redinger meinte außerdem, es sei Zeit für eine Frau in Bellevue. Aigner wird bisher vor allem von ihrer eigenen Partei, der CSU, unterstützt. Bei einem Angriff auf den Flughafen der saudischen Hauptstadt Riad sind nach Angaben der staatlichen Luftfahrtbehörde 12 Menschen getötet worden. Mehr als 300 weitere wurden demnach verletzt, einige schwebten in Lebensgefahr. Die mit dem Iran verbündete Houthi-Miliz hatte zuletzt ihre Angriffe auf Saudi-Arabien verstärkt. Zu diesem Angriff hatte sich aber bisher nichts bekannt. Nach dem US-Deal mit Russland über russische Diesellieferungen hatte die Ukraine US-Präsident Trump kritisiert. Die Dieselverkäufe bringen Russland Geld ein, das in den Krieg investiert werden kann, so die Begründung. US-Präsident Trump hat darauf mit der Forderung nach einer Ablösung des ukrainischen Präsidenten Zelensky reagiert. Trump steht wegen hoher Spritpreise kurz vor den anstehenden Wahlen in den USA unter Druck. Bayerns Ministerpräsident Söder hat den Trainer des FC Bayern Vincent Kompany beim Bayerischen Sportpreis mit einem Ehrenpreis ausgezeichnet. Söder sagte, der FC Bayern stehe neben dem sportlichen Erfolg auch für Toleranz, Mitmenschlichkeit und Weltoffenheit. Das liege explizit auch an Kompany. Der hat sich bedankt und daneben für Münchens Olympiabewerbung geworben. Ein knapper Sieg ist es nicht gewesen, den Leipzig gegen Frankfurt in der Fußball-Bundesliga eingefahren hat. Mit 6:0 hat RB gegen die Eintracht gewonnen. Davor konnte Augsburg dem FC Bayern einen Punkt abbringen und dabei auch gleich noch den Rekord für das schnellste Tor der Bundesliga-Geschichte aufstellen. 2:2 war das Ergebnis. Die weiteren Ergebnisse: Hoffenheim-Hamburg 2:3, Paderborn-Stuttgart 0:2, Mainz-Leverkusen 3:4 und Union Berlin-Elversberg 1:0. Das trendet gerade online. Bayerns Digitalminister Mehring hat bei Instagram auf die Ankündigung von BMW reagiert, dem AfD-Politiker und neuen Landtagspräsidenten von Sachsen-Anhalt Rausch keinen Dienstwagen zur Verfügung stellen zu wollen. Er schreibt nur Haltung und erklärt die möglicherweise neue Bedeutung der Abkürzung BMW. Bayern mit Werten. Die Reaktionen der User sind sehr unterschiedlich. Von Rausch soll einen Dienstwagen in Russland bestellen, bis hin zu dann eben Tesla. Das Antenne Bayern Verkehrszentrum. Wir wollen, dass ihr gut ankommt. Auf der A3 Nürnberg Richtung Passau bitte aufpassen an der Ausfahrt Bogen, da liegen Gegenstände auf der Fahrbahn. Allen unterwegs eine gute Fahrt. Die neuesten Blitzer bayernweit nur bei uns. Einer steht an der B13 bei Reichertshofen, dann gibt es einen Blitzer an der B20 bei Arnschwang und ein Blitzer steht in Kempten am Adenauer Ring. Wenn ihr noch was habt, Staus oder Blitzer, meldet es uns immer gerne kostenlos unter der 0800 994 9000.
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3: Das Antenne Bayern Verkehrszentrum. Wir wollen, dass ihr gut ankommt. Im Moment liegen uns keine Meldungen vor. Gute Fahrt. Die neuesten Blitzer bayernweit nur bei uns. Einer steht an der A9 bei Ingolstadt, dann gibt's einen Blitzer an der B10 bei Neu-Ulm und ein Blitzer steht noch in Augsburg in der Berliner Allee. Wenn ihr noch was habt, Staus oder Blitzer, meldet es uns immer gerne kostenlos unter der 0800 994 9000.
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0: Landesantenne Bayern Wetter. Es gibt noch einzelne Schauer bei Tiefstwerten zwischen 9 und 5 Grad. Tagsüber wechseln sich Wolken, etwas Sonne und weitere Schauer ab. Dazu gibt's Böen-Westwind bei 10 bis 16 Grad. Am Montag wird's zunehmend sonnig, am Dienstag ziehen dann später hohe Wolken auf.
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0: Mit Florian Klaus. Grüß Gott. Saisonabschluss heute im Bayerischen Eisenbahnmuseum in Nördlingen. Bayern-Reporter Markus Pöpperl in Schwaben.
2: Nur noch heute öffnen die historischen Hallen im alten Bahnbetriebswerk und zwar zwischen 9 und 17 Uhr. Es gibt Dampfzugfahrten nach Gunzenhausen und Harburg, viele alte Loks zum Anschauen und Führerstand mit Fahrten. Und auch Modelleisenbahnfans kommen auf ihre Kosten mit einer Ausstellung in einem eigenen Eisenbahnwagen.
0: Nach dessen Kritik am US-Deal zu Diesellieferungen aus Russland hat US-Präsident Trump die Ablösung des ukrainischen Präsidenten Zelensky gefordert. Dieser habe vielfach die Gelegenheit gehabt, den Krieg mit Russland zu beenden und es nicht getan, sagte Trump. Zelensky hatte Trumps Vereinbarung kritisiert, weil der Dieselverkauf neues Geld in Russlands Kriegskasse spülen würde. Die mit dem Iran verbündete Houthi-Miliz hat zuletzt ihre Angriffe auf Saudi-Arabien verstärkt. Jetzt hat ein Angriff den Hauptflughafen von Riad getroffen und 12 Menschen getötet. Mehr als 300 weitere wurden verletzt, einige davon schweben in Lebensgefahr. Der Betrieb des Flughafens wurde eingestellt. Zu dem neuen Angriff gibt es noch kein Bekennerschreiben der Houthi-Miliz. Zu vergangenen Angriffen, auch auf den Flughafen, hatte sie sich aber bekannt. Die CDU will nach mehreren Wahlschlappen 2 Tage lang bei einer Führungsklausur nach Lösungen suchen. Noch davor kommt Kritik vom früheren CSU-Chef Seehofer, besonders an Kanzler Merz. Der habe durch den Bruch von Wahlversprechen Glaubwürdigkeit verloren, sagte Seehofer der Bild am Sonntag. Er nannte konkret die nicht erfolgte Senkung der Stromsteuer für alle. Außerdem kritisierte er Merz' Aussagen über fehlende Arbeitsmoral in Deutschland. Am 5. Spieltag der Fußball-Bundesliga hat Leipzig Frankfurt mit einem deutlichen 6:0 geschlagen. Die Enttäuschung war Eintracht-Spieler Jonathan Burkhardt anschließend bei Sky anzuhören.
3: Mir tut es sauleid für die Fans, die gekommen sind. Mir tut es leid für meine Eltern, die extra nach Leipzig gefahren sind und sich so eine Scheiße angucken müssen. Das tut weh heute, muss ich echt sagen.
0: Im bayerischen Duell hatten sich vorher Augsburg und der FC Bayern 2:2 unentschieden getrennt. Die weiteren Ergebnisse: Hoffenheim-Hamburg 2:3, Paderborn-Stuttgart 0:2, Mainz-Leverkusen 3:4 und Union Berlin-Elversberg 1:0. Und in der zweiten Liga gab es am Abend ein 4:4 zwischen Nürnberg und Wolfsburg. Das trendet gerade online. KI-generierte Bilder mit einem Puma in Oberbayern, nachdem es ja kürzlich Meldungen gab, dass ein Puma im Landkreis Erding gesichtet worden sei. Jetzt hat zum Beispiel eine Bäckerei aus Erding Bilder gepostet, wie ein Puma den Laden betritt, weil es dort angeblich die besten Brezen gibt. Auf dem nächsten Bild sieht man den Puma dann mit Breze auf einer Bank sitzen.